0: Guten Tag aus dem Studio des Slowakischen Rundfunks in Bratislava. Zum Programm von Radio Slowakia International begrüßen Sie Jana Herbeková am Mikrofon sowie Eva Medelská am Mischpult. Heute wollen wir, wie üblich zu Beginn des Wochenendes, mit folgenden ausgewählten Beiträgen der letzten Tage zu Ihrer guten Laune beitragen. Deutschlehrertag am Goethe-Institut Bratislava. Wie kann man die deutsche Grammatik kreativ unterrichten? Europameister im Dreistellungskampf Patrick Jani von Marika Antaschowa. Wir wünschen Ihnen angenehmes Zuhören und gute Unterhaltung.
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0: Ende März hat im Goethe-Institut Bratislava, in der Staatlichen Wissenschaftlichen Bibliothek in Banská Bystrica und in Košice bereits zum vierten Mal der Tag der deutschen Lehrkräfte stattgefunden. Die Veranstaltung richtet sich an alle Deutschlehrerinnen und Lehrer sowie an Studierende der Lehramtsstudiengänge, die zukünftig Deutsch unterrichten möchten. Ziel ist es, Deutschlehrerinnen und Lehrer zu unterstützen und ihnen neue, kreative Methoden für den modernen Deutschunterricht vorzustellen. Das diesjährige Motto lautete: Gelebter Grammatikunterricht, Vielfalt, die funktioniert. Für die Teilnahme wurde ein abwechslungsreiches Programm mit Vorträgen und Workshops von renommierten Lektoren sowie Möglichkeiten zum Netzwerken vorbereitet. Mehr über die Veranstaltung sagt nun die Leiterin der Spracharbeit und stellvertretende Leiterin des Goethe-Instituts Slowakei, Iveta Sladeková-Ondrejková.
2: Wir haben den Deutschlehrertag 2023 eingeführt, also heute ist der vierte Jahrgang eigentlich. Für Lehrer als ein kleines Geschenk war die Idee zum Lehrertag in der Slowakei und Tschechien, also in der ehemaligen Tschechoslowakei war das der Jan Amos Comenius-Tag. Und haben uns vorgenommen, dass wir Innovatives den praktizierenden Lehrkräften, Deutschlehrkräften bringen, aber auch die Studierenden ansprechen möchten, die sogenannten künftigen Deutschlehrer.
3: Also es soll eine Art Geschenk sein für die Deutschlehrer, damit sie vielleicht neue Impulse bekommen oder neue Inspiration für ihre Arbeit?
2: Genau, also genau das, was du gesagt hast, als Inspiration. Jedes Jahr haben wir ein tragendes Thema. 24 hatten wir zum Beispiel künstliche Intelligenz im Fokus. Im letzten Jahr, 25, haben wir uns auf die Sprechfertigkeit konzentriert und verschiedene Ansätze, zum Beispiel Ansätze der Theaterpädagogik, angeboten. Und dieses Jahr haben wir uns gesagt, das Thema Grammatik resoniert immer wieder bei den Sprachlehrenden, weil das eine Fertigkeit ist, die quer durch alle Kompetenzen vermittelt wird und immer wieder umstritten behandelt wird im Sinne wie viel Grammatik erträgt überhaupt ein Mensch, wie viel muss ich lernen, wie kann ich lernen, so dass ich kommunikativ dann mit Grammatik umgehen kann. Dass ich aber nicht auch alles ignoriere, Hauptsache sprechen, egal ob Grammatik richtig oder falsch ist, ja, in den Sätzen. Und wir wollten eigentlich, wir können auch überhaupt keine Rezepte geben, weil wir so viele diverse Lerner haben. Jeder lernt anders, jeder ist eine andere Persönlichkeit und jeder ist ein anderer Lerntyp. Aber mindestens wollten wir ein bisschen die Wege anbahnen, was heutzutage zählt, wie wir das heutige Leben in den Unterricht bringen können, mit welchen Medien wir arbeiten können, wie wir die Grammatik tatsächlich so vermitteln können, dass die Lerner das nicht als Qual empfinden, sondern mit Lust und Freude die deutsche Sprache lernen oder generell Sprachen lernen und sie dann auch kommunikativ benutzen können.
3: Heute gibt es verschiedene Methoden beim Sprachunterricht. Eine basiert auf Grammatik und Wortschatz, sag mal, andere auf so intuitiv ganze Sätze irgendwie auf einmal zu lernen. Was ist das Wichtigste aus deiner Sicht?
2: Also da müssten wir ein bisschen die Methoden unter die Lupe setzen, geschichtlich gesehen. Ja. Bei uns hat man bis zu den 90er Jahren die sogenannte Grammatikübersetzungsmethode angewandt, die, wie wir heute bei einem Vortrag erfahren haben, vom 19. Jahrhundert stammt. Ja. Und die nicht so effektiv ist natürlich, ja, weil das

0: das Auswendiglernen verlangt und einfach die Übersetzung ist gar nicht handlungsorientiert bei dem Lernen der Fremdsprachen. Dann das, was du angesprochen hast, intuitiv Sätze wiederholen, das sind bestimmte Strukturen, in denen einige Wörter austauschbar sind, die sogenannte audiolinguale Methode, die sehr lange als innovativ galt in den 90er Jahren. Später kamen verschiedene andere Methoden, zum Beispiel Textgrammatik, haben wir sehr lange im Unterricht benutzt, so dass wir haben Texte lesen lassen und die grammatikalischen Phänomene finden lassen. Und das hat man dann auch innovativ weiterentwickelt, dass die Lerner selber die Regeln entdecken konnten, dass sie mal anhand der Strukturen sagen konnten, was ist da Besonderes dabei, wo steht das Verb zum Beispiel und so weiter. Es gibt heutzutage aber so viele Methoden, die man gar nicht in einen Kasten oder in eine Tabelle unterbringen kann, sondern man kann mit verschiedenen Werkzeugen arbeiten. Die Online-Tools spielen dabei eine sehr große Rolle, die uns, den Lehrern, auch helfen, effektive Übungen zu entwickeln. Es spielt KI natürlich eine große Rolle bei der Grammatikvermittlung und Umsetzung und andere Medien, die man dabei nutzen kann. Das Allerwichtigste dabei ist vielleicht, dass die Grammatik nicht überwiegt, weil die Grammatik eigentlich ein gleichwertiges Mitglied, würde ich sagen, neben anderen Fertigkeiten steht, dass da der Grammatik nicht eine zu große Rolle zugeschrieben wird, ja, die sie tatsächlich nicht hat. Auf der anderen Seite wollen wir natürlich auch, dass unsere Lerner richtig sprechen, weil das auch Kriterien bei den Prüfungen sind, dass sie korrekt sprechen, weil das bewertet wird. Aber auch pragmatisch gesehen möchten wir, dass die Lerner, die das Institut oder die Kurse verlassen und in die Firmen gehen oder in den Firmen auch eventuell an den Top-Positionen arbeiten, wirklich nicht in jedem Satz drei Fehler machen, ja, wenn sie sprechen. Denn korrekt zu sprechen ist auch ganz, ganz wichtig. Man muss aber nur Wege suchen, wie man dazu möglichst schmerzlos kommt.
1: Und das kann man auch heute vielleicht bekommen, so einen Tipp.
0: Genau, also das kann man heute bekommen. Wir haben 4 Workshops jetzt, 2 Impulsvorträge am Vormittag. Immer ist es bei dem Deutschlehrertag so eine Struktur, dass wir Gäste aus dem universitären Bereich einladen. Diesmal ist das eine Kollegin aus München, die sich vor allem mit der KI beschäftigt, aber natürlich auch mit der Didaktik verbunden an das wirtschaftliche Umfeld und vor allem auf dem neuesten Wege ist. Es gibt das allerneueste, glaube ich, eine Szenario-Methode, wo man anhand der bestimmten Rollen und Szenarien dann einfacher lernen oder effektiver, würde ich so sagen, lernen kann. Und wir haben dann noch weitere 2 Workshops, den einen vom Cornelsen Verlag, die gerne die Grammatikvermittlung anhand der neu gestalteten Lehrwerke zeigen möchten und einen Workshop, der sehr spannend heißt, wenn Wörter tanzen lernen. Ja, also das möchten wir natürlich heute alles beibringen. Wir haben in den Vorträgen sehr viel Kreatives gehört und mit sehr vielen Begriffen oder Schwerpunkten, Aspekten gearbeitet, was alles bei dem Erlernen der Grammatik oder bei der Vermittlung der Grammatik eine Rolle spielt.
1: Eingeladen wurden oder teilnehmen können Lehrer aus unterschiedlichen Schulen, wo Deutsch unterrichtet wird. Wie groß ist die Teilnahme oder wenn das jetzt schon zum dritten Mal ist, ob Sie eine Erhöhung der Anzahl der Teilnehmer beobachten können, oder?
0: Ja, also das ist jetzt zum vierten Mal. Zum vierten Mal seit 23, 24, 25, 26. Wir bieten immer 4 Workshops an. Das ist ungefähr unsere Vorstellung. In jedem Workshop haben wir 15 Plätze, also maximal 60 Teilnehmer können wir hier empfangen. Wir beobachten in diesem Jahr tatsächlich eine steigende Tendenz. Das mag am Thema liegen, vermute ich, weil Grammatik jeden anspricht. Wie soll ich das machen? Wie soll ich die Grammatik vermitteln? Aber das mag auch daran liegen, dass sich unsere Maßnahmen und Veranstaltungen, die wir auch im Rahmen der ganzen Slowakei in Kooperation mit den Universitäten anbieten, dass sich das rumgesprochen hat, dass das Goethe-Institut diese Fortbildungsveranstaltungen anbietet und den Lehrern Innovatives zeigt, weil unser Hauptziel ist, Premium auf dem Markt zu bleiben, auch in dem Bereich Fortbildung und Fortbildungsdidaktik. Also eingeladen sind Lehrer von allen Schulstufen, wo Deutsch angeboten wird, also Primarstufe wahrscheinlich weniger, aber die sind auch nicht ausgeschlossen. Sekundarstufe 1 heißt die zweite Stufe der Grundschule von der 5. bis zur 9. Klasse. Und Sekundarstufe 2 sind Mittelschulen, Gymnasien. Und wir haben, was uns unheimlich wichtig ist, dass wir mit den Universitäten zusammenarbeiten und haben auch DAF-Studierende da, also die künftigen Lehrer. Wir haben eine sehr engagierte Kollegin vom Lehrstuhl für Germanistik an der Philosophischen Fakultät, mit denen wir schon seit längerer Zeit zusammenarbeiten. Und die ist heute zum Beispiel mit 10 Studierenden gekommen und erkennt ihnen auch die Teilnahme als Kredit oder wie ich das nennen soll, an.
1: Es gibt auch Studenten im Publikum.
0: Ja, natürlich. Es gibt Studenten und die sind uns sehr wichtig, ja, dass sie sehen, wie man unterrichten kann und dass es auch Spaß machen kann.
2: Der Lehrertag wurde mit Einführungsvorträgen zweier namhafter Gäste aus dem Ausland zum Thema die Bedeutung des Grammatikunterrichts im Deutschunterricht eröffnet. Den Auftakt machte Dr. Isabel Hoffmann von der Ludwig-Maximilian-Universität in München, Expertin für künstliche Intelligenz, Digitalisierung und Didaktik im Bereich Deutsch als Fremdsprache beim Ernst-Klett-Sprachen-Verlag. In ihrem Vortrag stellte sie praktische Anregungen für einen modernen, technologiegestützten Grammatikunterricht vor, der Regelwissen mit Anwendungsfähigkeiten verbindet.
3: Bei meinem Vortrag ging es um Grammatiklernen und wie man Grammatik erlebbar machen kann, also eben wirklich erfahrbar und entdeckbar und wie man Motivation steigern kann. Und da können digitale Medien natürlich sehr helfen.
1: Und der Vortrag war schon heute vormittags und haben Sie auch einen Workshop dazu?
3: Genau, also ich habe heute im Vormittagsvortrag einen Überblick gegeben über Möglichkeiten, auch wie 360-Grad-Umgebungen, die man am Computer online abrufen kann, vielleicht auch authentische Szenarien, Situationen darstellen können. Zum Beispiel kann man in einen Rewe-Supermarkt gehen und dort herumnavigieren und sozusagen virtuell fast schon einkaufen. Und da braucht es dann natürlich didaktische Grammatikübungen dazu, didaktisierte Grammatikübungen, die vielleicht von der Lehrkraft angelegt werden. Und im Workshop nachmittags werden wir dann das zusammen mit den Lehrkräften elaborieren, der ihre Ideen auch einfließen lassen. Und dann kann jeder für seine Zielgruppe einen 360-Grad-Rundgang didaktisieren mit diesen Medien.
1: Ich habe bemerkt, dass Sie öfters in die Slowakei kommen, um den slowakischen Lehrkräften oder auch Studenten ihre Kenntnisse zu vermitteln.
3: Ja, ich wundere mich selber. Ich bin jetzt schon zum zweiten Mal hier und im November werde ich noch ein drittes Mal hier sein. Und ich finde wirklich sehr, sehr beeindruckend, was hier das Goethe-Institut Slowakei und Bratislava hier leisten, auch in Kooperation mit Wirtschaft und Wissenschaft und Lehrkräften, also die Praxis, diese Vereinbarkeit, auch Verbindung zwischen den Institutionen, das ist wirklich exemplarisch und vorbildhaft, auch sollte für andere Länder auch so sein. Gerade bei schwindenden Deutschlehrer und Lernendenzahlen finde ich das ein super Modell, wo wir eigentlich, das muss der Weg der Zukunft sein, tatsächlich. Deswegen bin ich sehr gerne hier.
2: Der zweite Gast war Dr. Wilfried Krenn aus Österreich, Dozent an der Karl-Franzens-Universität in Graz. In seinem Vortrag ging er darauf ein, welche Bedeutung die Grammatik im heutigen Deutschunterricht hat. Gleichzeitig stellte er den Einsatz kreativer Aufgaben für Schüler beim Grammatiklernen vor.
4: Ich komme aus Graz und unterrichte dort am Vorstudienlehrgang der Grazer Universitäten. Es ist also ein Vorbereitungskurs für internationale Studierende. Und an der Universität Graz habe ich Lehrveranstaltungen im Bereich Methodik, Didaktik des Fremdsprachenunterrichts.
1: Und heute sind Sie nach Bratislava gekommen, um an der heutigen Veranstaltung im Goethe-Institut teilzunehmen?
4: Ja, ich habe mich sehr über die Einladung gefreut. Ich bin sehr gerne nach Bratislava gekommen.
1: und heute haben Sie einen Vortrag oder einen Workshop mit Teilnehmern?
4: Ja, ich hatte am Vormittag einen Vortrag. Da ging es um die Situation der Grammatik im DAF-Unterricht, also im Fremdsprachenunterricht. Die Frage, wie wichtig ist Grammatik, wie sollte man sie thematisieren, wie stellt sich das in den Lehrwerken dar? Und es ist darum gegangen zu zeigen, dass Grammatik einerseits Training braucht, also man muss üben. Das ist ein Aspekt, der in den letzten Jahrzehnten ein bisschen in den Hintergrund getreten ist, aber von den KollegInnen und auch von mir im Unterricht immer als notwendig und auch von den Lernenden als notwendig gesehen wird, dass man Grammatik übt. Auf der anderen Seite sollte man kommunikativ unterrichten und authentische Kommunikationsprozesse auslösen im Unterricht. Und das muss man verbinden, also die Notwendigkeit zu trainieren und gleichzeitig kommunikativ zu arbeiten. Und das ist die große Herausforderung. Darum geht's.
1: Also heute geht es darum, um neue Methoden in Deutschunterricht zu verwenden.
4: Ja, beziehungsweise das, was es an methodischen Ansätzen gibt, so klug und gut zu verknüpfen, dass daraus ein ansprechender, auch lerneffizienter Unterricht wird. Weil es hilft nichts, wenn sich die Lernenden gut unterhalten im Unterricht, aber dabei die Sprache nicht lernen. Also es geht schon auch immer um die sprachliche Kompetenz, die man aufbauen muss. Und ein wichtiger Begriff dabei ist Kreativität. Und darum wird es vor allem im Workshop am Nachmittag gehen.
1: Das wollte ich eben fragen, dass Sie jetzt am Nachmittag einen Workshop haben. Ja. Was ist geplant für den Workshop?
4: Also im Workshop spielen wir dann Aktivitäten an, bei denen die Lernenden nicht nur Grammatik üben, sondern gleichzeitig kreativ tätig sein können. Und wir orientieren uns ein bisschen an Management-Seminaren, die Kreativitätstechniken präsentieren und anbieten. In St. Gallen zum Beispiel gibt es ein berühmtes Management-Institut. Da kann man als Manager einer Firma Workshops buchen, die sehr teuer sind, in denen man Kreativitätstechniken lernt, die man dann in seiner Firma umsetzen soll. Und um diese Kreativitätstechniken geht es auch, weil die auch für den Fremdsprachenunterricht interessant und wertvoll sein können.
1: Das Goethe-Institut organisiert solche Veranstaltungen wie heute schon öfters. Waren Sie schon mal dabei oder sind Sie zum ersten Mal heute da?
4: Ja, ich war vor mehr als 20 Jahren einmal in Bratislava, aber andere Goethe-Institute also in Spanien, in Kroatien, in Frankreich habe ich schon besucht. In Bratislava war ich schon länger nicht, also ich bin sehr froh, dass ich wieder da bin.
2: Neben dem Goethe-Institut Bratislava fanden interaktive Workshops auch in der Staatlichen Wissenschaftlichen Bibliothek in Banská Bystrica und in Košice statt. Die Vorträge und Workshops wurden durch ein Rahmenprogramm ergänzt. Die Lehrkräfte konnten die Dienstleistungen der Bibliothek des Goethe-Instituts näher kennenlernen, erfuhren, wie man sich in den Pausen entspannen kann, und es wurden ihnen auch deutsche Verlage für Lehrbücher und Unterrichtsmaterialien vorgestellt. Einige von den teilnehmenden Pädagogen habe ich nach ihren Eindrücken von der Veranstaltung gefragt.
5: Ich heiße Peter Burski und ich unterrichte hier am Goethe-Institut. Ich studiere noch gleichzeitig an der Comenius-Universität, an der Pädagogischen Fakultät.
1: Können Sie vielleicht sagen, ob Sie in Ihrem Unterricht schon irgendwelche so innovative Methoden benutzen?
5: Eigentlich schon. Da muss ich sagen, wir treffen uns ja mit dem Problem, dass Grammatik sehr oft sehr langweilig behandelt wird oder dass ja auch von der Seite der Lernenden, aber sowohl auf unserer Seite, also wir, die Deutsch unterrichten, ist die Grammatik sehr oft so wahrgenommen, dass es das Langweilige ist, dass es das Komplizierte ist, das, was schwer zu behandeln ist. Und es ist schon eine Herausforderung, die Regeln und Grammatik so zu vermitteln, dass es auch ein bisschen mehr lebensnah oder ja, mehr handlungsorientiert ist und für die Lernenden auch interessant sein kann.
1: Wie kann man Grammatik so unterhaltsam unterrichten überhaupt?
5: Das ist eine sehr gute Frage und deswegen bin ich heute hier und an dieser Fortbildung teilgenommen, weil ich das auch gerne wissen würde oder ein bisschen mehr davon erfahren werde.
1: Und warum sind Sie zu dem heutigen Tag gekommen?
6: Weil ich möchte Deutsch hören und sprechen und erfrischen natürlich.
1: Sie unterrichten Deutsch an Ihrer?
6: Ich unterrichte Deutsch als zweite Fremdsprache. Wir sind Sportschule, orientieren wir als Eishockey und Fußball. Und unsere erste Fremdsprache ist Englisch und Deutsch kommt als zweite Fremdsprache ab 6. Klasse. Ja.
1: Und heute wird über neue Methoden im Grammatikunterricht gesprochen. Wollen Sie sich hier inspirieren lassen?
6: Ja, ich möchte mich inspirieren, das war so viel. Ich brauche mehr Zeit zu erarbeiten.
2: So viel aus dem Goethe-Institut Bratislava, liebe Hörer. Und bevor Ihnen meine Kollegin Marika Antaschowa den Europameister im Kleinkaliber Dreistellungskampf Patrik Jany vorstellt, hören Sie sich noch etwas slowakische Musik an. Über einen Käfer im Kopf, Chrobák v hlave, singt Mirka Miškechová.

0: Der Sportschütze Patrick Jani hat sich vor ein paar Tagen Gold bei den Schieß-Europameisterschaften im kroatischen Osijek gesichert. Er wurde Europameister im Kleinkaliber-Dreistellungskampf über 50 Meter.
1: Tore, Punkte, Sekunden.
0: Für den 28-jährigen slowakischen Sportschützen ist es die insgesamt vierte Goldmedaille bei Europameisterschaften und die zweite in dieser Disziplin bei einem großen Turnier. Der Weg zum Sieg war nicht leicht, sagte Patrick Jani.
2: Ich war überzeugt, dass ich es schaffen kann. Ich wusste, dass es wieder auf den Kniend- und den Liegendkampf ankommen würde. Ich war mir sicher, dass ich im Stehendanschlag schon ziemlich stark bin. Ich hielt mich an die Strategie, die wir zuvor mit dem Trainer besprochen hatten. Wir hatten vereinbart, dass ich mich auf den Schuss vorbereiten und nicht mehr zögern, sondern ihn einfach loslassen würde.
0: Patrick Jani gehört in dieser Disziplin seit langem zur Elite. Bei den Olympischen Spielen in Tokio belegte er im Finale den 5. Platz. Vor 2 Jahren in Paris wurde er 9.
2: Ich bin unglaublich froh, dass sich das Blatt gewendet hat und ich heute vielleicht mehr Glück hatte als meine Gegner. Die Medaille hat mich sehr erfreut. Sie war schon lange überfällig. Nicht nur von den anderen, sondern auch von mir selbst. Ich hatte das Gefühl, dass ich bei fast jeder Meisterschaft das Zeug dazu hatte, aber es ist mir immer knapp entgangen. Entweder um ein paar Punkte oder einfach durch etwas Pech.
0: Darüber hinaus gewann Patrick Jani im Teamwettbewerb zusammen mit Stefan Schulek und Andrej Holko Bronze. Trainer Zoltán Balázs bemerkte dazu.
3: Ich muss sagen, dass wir im Training unser Bestes gegeben haben und ziemlich gut vorbereitet hierher gekommen sind. Patrick Jani, Stefan Schulek sowie Andrej Holko. Ich denke, so wie uns das Glück bei den letzten Rennen ein wenig im Stich gelassen hat, war es uns diesmal hold.
0: Der Europameister Patrick Jani kämpfte dabei zum Jahreswechsel mit einem unangenehmen Problem, seiner nachlassenden Sehkraft.
2: Um Weihnachten herum waren wir zu Hause und ich sagte zu meiner Frau, dass das Fernsehbild verschwommen sei. Ich hatte bereits alle Einstellungen am Fernseher durchprobiert, aber ich konnte das Display nicht mehr lesen. Alles erschien mir verschwommen. Sie sagte, dass sie das Bild scharf sieht und fragte, ob ich nicht zum Optiker gehen wolle, um eine Brille auszuprobieren. Ich habe es getan und festgestellt, dass es besser ist.
0: Die positive Veränderung zeigte sich bei Patrick Jani nicht nur im Alltag, sondern auch auf dem Schießstand.
2: Bei dem Luftgewehr spüre ich keinen so großen Unterschied. Aber bei dem Kleinkalibergewehr, mit dem wir auf 50 Meter schießen, macht das beim Zielen einen riesigen Unterschied. Ich fühle mich viel sicherer. Vielleicht hat auch das zum Titelgewinn beigetragen, aber für mich ist es schon im normalen Alltag eine große Veränderung, zum Beispiel beim Autofahren. Ich kann nun viel besser lesen. Ich dachte immer, ich hätte nur müde Augen, aber ich brauchte tatsächlich schon eine Sehhilfe.
0: Trotz der Veränderungen ging Patrick Jani ohne große Zweifel an seiner Form in die Europameisterschaften in Osijek, bei denen er Gold im Einzel und Bronze mit dem Team gewann.
2: Wir haben uns schon zu Beginn des Jahres mit meiner Sehkraft und meiner Brille beschäftigt. Damals gab es noch einige Bedenken. Inzwischen ist fast ein halbes Jahr vergangen. Es gab viele Trainingstage und auch einige Wettkämpfe. Ich bin also davon überzeugt, dass es eine Hilfe und kein Nachteil ist. Ich bin zuversichtlich, dass es vielleicht auch Perspektiven für bessere Ergebnisse gibt, für einen Schritt nach vorne. Wir haben offenbar einen Weg gefunden, der uns sowohl in der Vorbereitung als auch im Wettkampf helfen könnte. Dieser Wettbewerb ist dabei ein guter Hinweis auf die Zukunft.
4: Und das war alles von uns für heute, liebe Hörerinnen und Hörer. Durch die heutige Sendung begleitete Sie Jana Hrbeková und für den guten Ton sorgte Eva Medelska. Wir danken Ihnen für die Aufmerksamkeit und wünschen noch einen schönen Samstag. Do počutia. Auf Wiederhören.
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1: Guten Tag aus dem Studio des Slowakischen Rundfunks in Bratislava. Zum Programm von Radio Slowakei International begrüßen Sie Jana Herbeková am Mikrofon sowie Eva Medelská am Mischpult. Heute wollen wir, wie üblich zu Beginn des Wochenendes, mit folgenden ausgewählten Beiträgen der letzten Tage zu Ihrer guten Laune beitragen. Deutschlehrertag am Goethe-Institut Bratislava. Wie kann man die deutsche Grammatik kreativ unterrichten? Europameister im Dreistellungskampf Patrick Jani von Marika Antaschowa. Wir wünschen Ihnen angenehmes Zuhören und gute Unterhaltung.
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1: Ende März hat im Goethe-Institut Bratislava, in der Staatlichen Wissenschaftlichen Bibliothek in Banská Bystrica und in Košice bereits zum vierten Mal der Tag der deutschen Lehrkräfte stattgefunden. Die Veranstaltung richtet sich an alle Deutschlehrerinnen und Lehrer sowie an Studierende der Lehramtsstudiengänge, die zukünftig Deutsch unterrichten möchten. Ziel ist es, Deutschlehrerinnen und Lehrer zu unterstützen und ihnen neue, kreative Methoden für den modernen Deutschunterricht vorzustellen. Das diesjährige Motto lautete: Gelebter Grammatikunterricht, Vielfalt, die funktioniert. Für die Teilnahme wurde ein abwechslungsreiches Programm mit Vorträgen und Workshops von renommierten Lektoren sowie Möglichkeiten zum Netzwerken vorbereitet. Mehr über die Veranstaltung sagt nun die Leiterin der Spracharbeit und stellvertretende Leiterin des Goethe-Instituts Slowakei, Iveta Sladeková-Ondrejková.
2: Wir haben den Deutschlehrertag 2023 eingeführt, also heute ist der vierte Jahrgang eigentlich. Für Lehrer als ein kleines Geschenk war die Idee zum Lehrertag in der Slowakei und Tschechien, also in der ehemaligen Tschechoslowakei war das der Jan Amos Comenius-Tag. Und haben uns vorgenommen, dass wir Innovatives den praktizierenden Lehrkräften, Deutschlehrkräften bringen, aber auch die Studierenden ansprechen möchten, die sogenannten künftigen Deutschlehrer.
3: Also es soll eine Art Geschenk sein für die Deutschlehrer, damit sie vielleicht neue Impulse bekommen oder neue Inspiration für ihre Arbeit?
2: Genau, also genau das, was du gesagt hast, als Inspiration. Jedes Jahr haben wir ein tragendes Thema. 24 hatten wir zum Beispiel künstliche Intelligenz im Fokus. Im letzten Jahr, 25, haben wir uns auf die Sprechfertigkeit konzentriert und verschiedene Ansätze, zum Beispiel Ansätze der Theaterpädagogik, angeboten. Und dieses Jahr haben wir uns gesagt, das Thema Grammatik resoniert immer wieder bei den Sprachlehrenden, weil das eine Fertigkeit ist, die quer durch alle Kompetenzen vermittelt wird und immer wieder umstritten behandelt wird im Sinne wie viel Grammatik erträgt überhaupt ein Mensch, wie viel muss ich lernen, wie kann ich lernen, so dass ich kommunikativ dann mit Grammatik umgehen kann. Dass ich aber nicht auch alles ignoriere, Hauptsache sprechen, egal ob Grammatik richtig oder falsch ist, ja, in den Sätzen. Und wir wollten eigentlich, wir können auch überhaupt keine Rezepte geben, weil wir so viele diverse Lerner haben. Jeder lernt anders, jeder ist eine andere Persönlichkeit und jeder ist ein anderer Lerntyp. Aber mindestens wollten wir ein bisschen die Wege anbahnen, was heutzutage zählt, wie wir das heutige Leben in den Unterricht bringen können, mit welchen Medien wir arbeiten können, wie wir die Grammatik tatsächlich so vermitteln können, dass die Lerner das nicht als Qual empfinden, sondern mit Lust und Freude die deutsche Sprache lernen oder generell Sprachen lernen und sie dann auch kommunikativ benutzen können.
3: Heute gibt es verschiedene Methoden beim Sprachunterricht. Eine basiert auf Grammatik und Wortschatz, sag mal, andere auf so intuitiv ganze Sätze irgendwie auf einmal zu lernen. Was ist das Wichtigste aus deiner Sicht?
2: Also da müssten wir ein bisschen die Methoden unter die Lupe setzen, geschichtlich gesehen. Ja. Bei uns hat man bis zu den 90er Jahren die sogenannte Grammatikübersetzungsmethode angewandt. die, wie wir heute bei einem Vortrag erfahren haben, vom 19. Jahrhundert stammt, ja. Und die nicht so effektiv ist natürlich, ja, weil das das Auswendiglernen verlangt und einfach die Übersetzung ist gar nicht handlungsorientiert bei dem Lernen der Fremdsprachen. Dann das, was du angesprochen hast, intuitiv Sätze wiederholen, das sind bestimmte Strukturen, in denen einige Wörter austauschbar sind, die sogenannte audiolinguale Methode, die sehr lange als innovativ galt in den 90er Jahren. Später kamen verschiedene andere Methoden, zum Beispiel Textgrammatik, haben wir sehr lange im Unterricht benutzt, so dass wir haben Texte lesen lassen und die grammatikalischen Phänomene finden lassen. Und das hat man dann auch innovativ weiterentwickelt, dass die Lerner selber die Regeln entdecken konnten, dass sie mal anhand der Strukturen sagen konnten, was ist da Besonderes dabei, wo steht das Verb zum Beispiel und so weiter. Es gibt heutzutage aber so viele Methoden, die man gar nicht in einen Kasten oder in eine Tabelle unterbringen kann, sondern man kann mit verschiedenen Werkzeugen arbeiten. Die Online-Tools spielen dabei eine sehr große Rolle, die uns den Lehrern auch helfen, effektive Übungen zu entwickeln. Es spielt KI natürlich eine große Rolle bei der Grammatikvermittlung und Umsetzung und andere Medien, die man dabei nutzen kann. Das Allerwichtigste dabei ist vielleicht, dass die Grammatik nicht überwiegt, weil die Grammatik eigentlich ein gleichwertiges Mitglied, würde ich sagen, neben anderen Fertigkeiten steht, dass da der Grammatik nicht eine zu große Rolle zugeschrieben wird, ja, die sie tatsächlich nicht hat. Auf der anderen Seite wollen wir natürlich auch, dass unsere Lerner richtig sprechen, weil das auch Kriterien bei den Prüfungen sind, dass sie korrekt sprechen, weil das bewertet wird. Aber auch pragmatisch gesehen möchten wir, dass die Lerner, die das Institut oder die Kurse verlassen und in die Firmen gehen oder in den Firmen auch eventuell an den Top-Positionen arbeiten, wirklich nicht in jedem Satz drei Fehler machen, ja, wenn sie sprechen. Denn korrekt zu sprechen ist auch ganz, ganz wichtig. Man muss aber nur Wege suchen, wie man dazu möglichst schmerzlos kommt.
3: Und das kann man auch heute vielleicht bekommen, so einen Tipp.
2: Genau, also das kann man heute bekommen. Wir haben 4 Workshops jetzt, 2 Impulsvorträge am Vormittag. Immer ist es bei dem Deutschlehrertag so eine Struktur, dass wir Gäste aus dem universitären Bereich einladen. Diesmal ist das eine Kollegin aus München, die sich vor allem mit der KI beschäftigt, aber natürlich auch mit der Didaktik verbunden an das wirtschaftliche Umfeld und vor allem auf dem neuesten Wege ist. Es gibt das allerneueste, glaube ich, eine Szenario-Methode, wo man anhand der bestimmten Rollen und Szenarien dann einfacher lernen oder effektiver, würde ich so sagen, lernen kann. Und wir haben dann noch weitere 2 Workshops, den einen vom Cornelsen Verlag, die gerne die Grammatikvermittlung anhand der neu gestalteten Lehrwerke zeigen möchten und einen Workshop, der sehr spannend heißt, wenn Wörter tanzen lernen. Ja, also das möchten wir natürlich heute alles beibringen. Wir haben in den Vorträgen sehr viel Kreatives gehört und mit sehr vielen Begriffen oder Schwerpunkten, Aspekten gearbeitet, was alles bei dem Erlernen der Grammatik oder bei der Vermittlung der Grammatik eine Rolle spielt.
3: Eingeladen wurden oder teilnehmen können Lehrer aus unterschiedlichen Schulen, wo Deutsch unterrichtet wird. Wie groß ist die Teilnahme oder wenn das jetzt schon zum dritten Mal ist, ob Sie eine Erhöhung der Anzahl der Teilnehmer beobachten können, oder?
2: Ja, also das ist jetzt zum vierten Mal. Zum vierten Mal seit 23, 24, 25, 26. Wir bieten immer 4 Workshops an. Das ist ungefähr unsere Vorstellung. In jedem Workshop haben wir 15 Plätze, also maximal 60 Teilnehmer können wir hier empfangen. Wir beobachten in diesem Jahr tatsächlich eine steigende Tendenz. Das mag am Thema liegen, vermute ich, weil Grammatik jeden anspricht. Wie soll ich das machen? Wie soll ich die Grammatik vermitteln? Aber das mag auch daran liegen, dass sich unsere Maßnahmen und Veranstaltungen, die wir auch im Rahmen der ganzen Slowakei in Kooperation mit den Universitäten anbieten, dass sich das rumgesprochen hat, dass das Goethe-Institut diese Fortbildungsveranstaltungen anbietet und den Lehrern Innovatives zeigt, weil unser Hauptziel ist, Premium auf dem Markt zu bleiben, auch in dem Bereich Fortbildung und Fortbildungsdidaktik. Also eingeladen sind Lehrer von allen Schulstufen, wo Deutsch angeboten wird, also Primarstufe wahrscheinlich weniger, aber die sind auch nicht ausgeschlossen. Sekundarstufe 1 heißt die zweite Stufe der Grundschule von der 5. bis zur 9. Klasse. Und Sekundarstufe 2 sind Mittelschulen, Gymnasien. Und wir haben, was uns unheimlich wichtig ist, dass wir mit den Universitäten zusammenarbeiten und haben auch DAF-Studierende da, also die künftigen Lehrer. Wir haben eine sehr engagierte Kollegin vom Lehrstuhl für Germanistik an der Philosophischen Fakultät, mit denen wir schon seit längerer Zeit zusammenarbeiten. Und die ist heute zum Beispiel mit 10 Studierenden gekommen und erkennt ihnen auch die Teilnahme als Kredit oder wie ich das nennen soll, an.
3: Es gibt auch Studenten im Publikum.
2: Ja, natürlich. Es gibt Studenten und die sind uns sehr wichtig, ja, dass sie sehen, wie man unterrichten kann und dass es auch Spaß machen kann.
1: Der Lehrertag wurde mit Einführungsvorträgen zweier namhafter Gäste aus dem Ausland zum Thema die Bedeutung des Grammatikunterrichts im Deutschunterricht eröffnet. Den Auftakt machte Dr. Isabel Hoffmann von der Ludwig-Maximilian-Universität in München, Expertin für künstliche Intelligenz, Digitalisierung und Didaktik im Bereich Deutsch als Fremdsprache beim Ernst-Klett-Sprachen-Verlag. In ihrem Vortrag stellte sie praktische Anregungen für einen modernen, technologiegestützten Grammatikunterricht vor, der Regelwissen mit Anwendungsfähigkeiten verbindet.
4: Bei meinem Vortrag ging es um Grammatiklernen und wie man Grammatik erlebbar machen kann, also eben wirklich erfahrbar und entdeckbar und wie man Motivation steigern kann. Und da können digitale Medien natürlich sehr helfen.
3: Und der Vortrag war schon heute vormittags und haben Sie auch einen Workshop dazu?
4: Genau, also ich habe heute im Vormittagsvortrag einen Überblick gegeben über Möglichkeiten, auch wie 360-Grad-Umgebungen, die man am Computer online abrufen kann, vielleicht auch authentische Szenarien, Situationen darstellen können. Zum Beispiel kann man in einen Rewe-Supermarkt gehen und dort herumnavigieren und sozusagen virtuell fast schon einkaufen. Und da braucht es dann natürlich didaktische Grammatikübungen dazu, didaktisierte Grammatikübungen, die vielleicht von der Lehrkraft angelegt werden. Und im Workshop nachmittags werden wir dann das zusammen mit den Lehrkräften elaborieren, der ihre Ideen auch einfließen lassen. Und dann kann jeder für seine Zielgruppe einen 360-Grad-Rundgang didaktisieren mit diesen Medien.
3: Ich habe bemerkt, dass Sie öfters in die Slowakei kommen, um den slowakischen Lehrkräften oder auch Studenten ihre Kenntnisse zu vermitteln.
4: Ja, ich wundere mich selber. Ich bin jetzt schon zum zweiten Mal hier und im November werde ich noch ein drittes Mal hier sein. Und ich finde wirklich sehr, sehr beeindruckend, was hier das Goethe-Institut Slowakei und Bratislava hier leisten, auch in Kooperation mit Wirtschaft und Wissenschaft und Lehrkräften, also die Praxis, diese Vereinbarkeit, auch Verbindung zwischen den Institutionen, das ist wirklich exemplarisch und vorbildhaft, auch sollte für andere Länder auch so sein. Gerade bei schwindenden Deutschlehrer und Lernendenzahlen finde ich das ein super Modell, wo wir eigentlich, das muss der Weg der Zukunft sein, tatsächlich. Deswegen bin ich sehr gerne hier.
1: Der zweite Gast war Dr. Wilfried Krenn aus Österreich, Dozent an der Karl-Franzens-Universität in Graz. In seinem Vortrag ging er darauf ein, welche Bedeutung die Grammatik im heutigen Deutschunterricht hat. Gleichzeitig stellte er den Einsatz kreativer Aufgaben für Schüler beim Grammatiklernen vor.
5: Ich komme aus Graz und unterrichte dort am Vorstudienlehrgang der Grazer Universitäten. Es ist also ein Vorbereitungskurs für internationale Studierende. Und an der Universität Graz habe ich Lehrveranstaltungen im Bereich Methodik, Didaktik des Fremdsprachenunterrichts.
3: Und heute sind Sie nach Bratislava gekommen, um an der heutigen Veranstaltung im Goethe-Institut teilzunehmen?
5: Ja, ich habe mich sehr über die Einladung gefreut. Ich bin sehr gerne nach Bratislava gekommen.
3: Und heute haben Sie einen Vortrag oder einen Workshop mit Teilnehmern?
5: Ja, ich hatte am Vormittag einen Vortrag. Da ging es um die Situation der Grammatik im DAF-Unterricht, also im Fremdsprachenunterricht. Die Frage, wie wichtig ist Grammatik, wie sollte man sie thematisieren, wie stellt sich das in den Lehrwerken dar? Und es ist darum gegangen zu zeigen, dass Grammatik einerseits Training braucht, also man muss üben. Das ist ein Aspekt, der in den letzten Jahrzehnten ein bisschen in den Hintergrund getreten ist, aber von den KollegInnen und auch von mir im Unterricht immer als notwendig und auch von den Lernenden als notwendig gesehen wird, dass man Grammatik übt. Auf der anderen Seite sollte man kommunikativ unterrichten und authentische Kommunikationsprozesse auslösen im Unterricht. Und das muss man verbinden, also die Notwendigkeit zu trainieren und gleichzeitig kommunikativ zu arbeiten. Und das ist die große Herausforderung. Darum geht's.
3: Also heute geht es darum, um neue Methoden in Deutschunterricht zu verwenden.
5: Ja, beziehungsweise das, was es an methodischen Ansätzen gibt, so klug und gut zu verknüpfen, dass daraus ein ansprechender, auch lerneffizienter Unterricht wird. Weil es hilft nichts, wenn sich die Lernenden gut unterhalten im Unterricht, aber dabei die Sprache nicht lernen. Also es geht schon auch immer um die sprachliche Kompetenz, die man aufbauen muss. Und ein wichtiger Begriff dabei ist Kreativität. Und darum wird es vor allem im Workshop am Nachmittag gehen.
3: Das wollte ich eben fragen, dass Sie jetzt am Nachmittag einen Workshop haben. Ja. Was ist geplant für den Workshop?
5: Also im Workshop spielen wir dann Aktivitäten an, bei denen die Lernenden nicht nur Grammatik üben, sondern gleichzeitig kreativ tätig sein können. Und wir orientieren uns ein bisschen an Management-Seminaren, die Kreativitätstechniken präsentieren und anbieten. In St. Gallen zum Beispiel gibt es so ein berühmtes Management-Institut. Da kann man als Manager einer Firma Workshops buchen, die sehr teuer sind, in denen man Kreativitätstechniken lernt, die man dann in seiner Firma umsetzen soll. Und um diese Kreativitätstechniken geht es auch, weil die auch für den Fremdsprachenunterricht interessant und wertvoll sein können.
3: Das Goethe-Institut organisiert solche Veranstaltungen wie heute schon öfters. Waren Sie schon mal dabei oder sind Sie zum ersten Mal heute da?
5: Ja, ich war vor mehr als 20 Jahren einmal in Bratislava, aber andere Goethe-Institute also in Spanien, in Kroatien, in Frankreich habe ich schon besucht. In Bratislava war ich schon länger nicht, also ich bin sehr froh, dass ich wieder da bin.
1: Neben dem Goethe-Institut Bratislava fanden interaktive Workshops auch in der staatlichen wissenschaftlichen Bibliothek in Banská Bystrica und in Košice statt. Die Vorträge und Workshops wurden durch ein Rahmenprogramm ergänzt. Die Lehrkräfte konnten die Dienstleistungen der Bibliothek des Goethe-Instituts näher kennenlernen, erfuhren, wie man sich in den Pausen entspannen kann, und es wurden ihnen auch deutsche Verlage für Lehrbücher und Unterrichtsmaterialien vorgestellt. Einige von den teilnehmenden Pädagogen habe ich nach ihren Eindrücken von der Veranstaltung gefragt.
6: Ich heiße Peter Burski und ich unterrichte hier am Goethe-Institut. Ich studiere noch gleichzeitig an der Comenius-Universität, an der Pädagogischen Fakultät.
3: Können Sie vielleicht sagen, ob Sie in Ihrem Unterricht schon irgendwelche so innovative Methoden benutzen?
6: Eigentlich schon. Da muss ich sagen, wir treffen uns selbst mit dem Problem, dass Grammatik sehr oft sehr langweilig behandelt wird oder dass wir auch von der Seite der Lernenden, aber sowohl aus unserer Seite, also wir, die Deutsch unterrichten, ist die Grammatik sehr oft so wahrgenommen, dass es das Langweilige ist, dass es das Komplizierte ist, das was schwer zu behandeln ist. Und es ist schon eine Herausforderung, die Regeln und Grammatik so zu vermitteln, dass es auch ein bisschen mehr lebensnah oder ja, mehr handlungsorientiert ist und für die Lernenden auch interessant sein kann.
3: Wie kann man Grammatik so unterhaltsam unterrichten überhaupt?
6: Das ist eine sehr gute Frage und deswegen bin ich heute hier und an dieser Fortbildung teilgenommen, weil ich das auch gerne wissen würde oder ein bisschen mehr davon erfahren werde.
3: Und warum sind Sie zu dem heutigen Tag gekommen?
7: Weil ich möchte Deutsch hören und sprechen und erfrischen natürlich.
3: Sie unterrichten Deutsch an Ihrer?
7: Ich unterrichte Deutsch als zweite Fremdsprache. Wir sind Sportschule, orientieren wir als Eishockey und Fußball. Und unsere erste Fremdsprache ist Englisch und Deutsch kommt als zweite Fremdsprache ab 6. Klasse. Ja.
3: Und heute wird über neue Methoden im Grammatikunterricht gesprochen. Wollen Sie sich hier inspirieren lassen?
7: Ja, ich möchte mich inspirieren, das war so viel. Ich brauche mehr Zeit zu erarbeiten.
1: So viel aus dem Goethe-Institut Bratislava, liebe Hörer. Und bevor Ihnen meine Kollegin Marika Antaschowa den Europameister im Kleinkaliber Dreistellungskampf Patrik Jany vorstellt, hören Sie sich noch etwas slowakische Musik an. Über einen Käfer im Kopf, Chrobák v hlave, singt Mirka Miškechová.

0: Der Sportschütze Patrick Jani hat sich vor ein paar Tagen Gold bei den Schieß-Europameisterschaften im kroatischen Osijek gesichert. Er wurde Europameister im Kleinkaliber-Dreistellungskampf über 50 Meter.
1: Tore, Punkte, Sekunden.
0: Für den 28-jährigen slowakischen Sportschützen ist es die insgesamt vierte Goldmedaille bei Europameisterschaften und die zweite in dieser Disziplin bei einem großen Turnier. Der Weg zum Sieg war nicht leicht, sagte Patrick Jani.
2: Ich war überzeugt, dass ich es schaffen kann. Ich wusste, dass es wieder auf den Kniend- und den Liegendkampf ankommen würde. Ich war mir sicher, dass ich im Stehendanschlag schon ziemlich stark bin. Ich hielt mich an die Strategie, die wir zuvor mit dem Trainer besprochen hatten. Wir hatten vereinbart, dass ich mich auf den Schuss vorbereiten und nicht mehr zögern, sondern ihn einfach loslassen würde.
0: Patrick Jani gehört in dieser Disziplin seit langem zur Elite. Bei den Olympischen Spielen in Tokio belegte er im Finale den 5. Platz. Vor 2 Jahren in Paris wurde er 9.
2: Ich bin unglaublich froh, dass sich das Blatt gewendet hat und ich heute vielleicht mehr Glück hatte als meine Gegner. Die Medaille hat mich sehr erfreut. Sie war schon lange überfällig. Nicht nur von den anderen, sondern auch von mir selbst. Ich hatte das Gefühl, dass ich bei fast jeder Meisterschaft das Zeug dazu hatte, aber es ist mir immer knapp entgangen. Entweder um ein paar Punkte oder einfach durch etwas Pech.
0: Darüber hinaus gewann Patrick Jani im Teamwettbewerb zusammen mit Stefan Schulek und Andrej Holko Bronze. Trainer Zoltán Balázs bemerkte dazu.
3: Ich muss sagen, dass wir im Training unser Bestes gegeben haben und ziemlich gut vorbereitet hierher gekommen sind. Patrick Jani, Stefan Schulek sowie Andrej Holko. Ich denke, so wie uns das Glück bei den letzten Rennen ein wenig im Stich gelassen hat, war es uns diesmal hold.
0: Der Europameister Patrick Jani kämpfte dabei zum Jahreswechsel mit einem unangenehmen Problem, seiner nachlassenden Sehkraft.
2: Um Weihnachten herum waren wir zu Hause und ich sagte zu meiner Frau, dass das Fernsehbild verschwommen sei. Ich hatte bereits alle Einstellungen am Fernseher durchprobiert, aber ich konnte das Display nicht mehr lesen. Alles erschien mir verschwommen. Sie sagte, dass sie das Bild scharf sieht und fragte, ob ich nicht zum Optiker gehen wolle, um eine Brille auszuprobieren. Ich habe es getan und festgestellt, dass es besser ist.
0: Die positive Veränderung zeigte sich bei Patrick Jani nicht nur im Alltag, sondern auch auf dem Schießstand.
2: Bei dem Luftgewehr spüre ich keinen so großen Unterschied. Aber bei dem Kleinkalibergewehr, mit dem wir auf 50 Meter schießen, macht das beim Zielen einen riesigen Unterschied. Ich fühle mich viel sicherer. Vielleicht hat auch das zum Titelgewinn beigetragen, aber für mich ist es schon im normalen Alltag eine große Veränderung, zum Beispiel beim Autofahren. Ich kann nun viel besser lesen. Ich dachte immer, ich hätte nur müde Augen, aber ich brauchte tatsächlich schon eine Sehhilfe.
0: Trotz der Veränderungen ging Patrick Jani ohne große Zweifel an seine Form in die Europameisterschaften in Osijek, bei denen er Gold im Einzel und Bronze mit dem Team gewann.
2: Wir haben uns schon zu Beginn des Jahres mit meiner Sehkraft und meiner Brille beschäftigt. Damals gab es noch einige Bedenken. Inzwischen ist fast ein halbes Jahr vergangen. Es gab viele Trainingstage und auch einige Wettkämpfe. Ich bin also davon überzeugt, dass es eine Hilfe und kein Nachteil ist. Ich bin zuversichtlich, dass es vielleicht auch Perspektiven für bessere Ergebnisse gibt, für einen Schritt nach vorne. Wir haben offenbar einen Weg gefunden, der uns sowohl in der Vorbereitung als auch im Wettkampf helfen könnte. Dieser Wettbewerb ist dabei ein guter Hinweis auf die Zukunft.
4: Und das war alles von uns für heute, liebe Hörerinnen und Hörer. Durch die heutige Sendung begleitete Sie Jana Hrbeková und für den guten Ton sorgte Eva Medelska. Wir danken Ihnen für die Aufmerksamkeit und wünschen noch einen schönen Samstag. Do počutia. Auf Wiederhören.
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1: Guten Tag aus dem Studio des Slowakischen Rundfunks in Bratislava. Zum Programm von Radio Slowakei International begrüßen Sie Jana Herbeková am Mikrofon sowie Eva Medelská am Mischpult. Heute wollen wir, wie üblich zu Beginn des Wochenendes, mit folgenden ausgewählten Beiträgen der letzten Tage zu Ihrer guten Laune beitragen. Deutschlehrertag am Goethe-Institut Bratislava. Wie kann man die deutsche Grammatik kreativ unterrichten? Europameister im Dreistellungskampf Patrick Jani von Marika Antaschowa. Wir wünschen Ihnen angenehmes Zuhören und gute Unterhaltung.
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1: Ende März hat im Goethe-Institut Bratislava, in der Staatlichen Wissenschaftlichen Bibliothek in Banská Bystrica und in Košice bereits zum vierten Mal der Tag der deutschen Lehrkräfte stattgefunden. Die Veranstaltung richtet sich an alle Deutschlehrerinnen und Lehrer sowie an Studierende der Lehramtsstudiengänge, die zukünftig Deutsch unterrichten möchten. Ziel ist es, Deutschlehrerinnen und Lehrer zu unterstützen und ihnen neue, kreative Methoden für den modernen Deutschunterricht vorzustellen. Das diesjährige Motto lautete: Gelebter Grammatikunterricht, Vielfalt, die funktioniert. Für die Teilnahme wurde ein abwechslungsreiches Programm mit Vorträgen und Workshops von renommierten Lektoren sowie Möglichkeiten zum Netzwerken vorbereitet. Mehr über die Veranstaltung sagt nun die Leiterin der Spracharbeit und stellvertretende Leiterin des Goethe-Instituts Slowakei, Iveta Sladeková-Ondrejková.
2: Wir haben den Deutschlehrertag 2023 eingeführt, also heute ist der vierte Jahrgang eigentlich. Für Lehrer als ein kleines Geschenk war die Idee zum Lehrertag in der Slowakei und Tschechien, also in der ehemaligen Tschechoslowakei war das der Jan Amos Comenius-Tag. Und haben uns vorgenommen, dass wir Innovatives den praktizierenden Lehrkräften, Deutschlehrkräften bringen, aber auch die Studierenden ansprechen möchten, die sogenannten künftigen Deutschlehrer.
3: Also es soll eine Art Geschenk sein für die Deutschlehrer, damit sie vielleicht neue Impulse bekommen oder neue Inspiration für ihre Arbeit?
2: Genau, also genau das, was du gesagt hast, als Inspiration. Jedes Jahr haben wir ein tragendes Thema. 24 hatten wir zum Beispiel künstliche Intelligenz im Fokus. Im letzten Jahr, 25, haben wir uns auf die Sprechfertigkeit konzentriert und verschiedene Ansätze, zum Beispiel Ansätze der Theaterpädagogik angeboten. Und dieses Jahr haben wir uns gesagt, das Thema Grammatik resoniert immer wieder bei den Sprachlehrenden, weil das eine Fertigkeit ist, die quer durch alle Kompetenzen vermittelt wird und immer wieder umstritten behandelt wird im Sinne wie viel Grammatik erträgt überhaupt ein Mensch? Wie viel muss ich lernen? Wie kann ich lernen, so dass ich kommunikativ dann mit Grammatik umgehen kann? Dass ich aber nicht auch alles ignoriere, Hauptsache sprechen, egal ob Grammatik richtig oder falsch ist, ja, in den Sätzen. Und wir wollten eigentlich, wir können auch überhaupt keine Rezepte geben, weil wir so viele diverse Lerner haben. Jeder lernt anders, jeder ist eine andere Persönlichkeit und jeder ist ein anderer Lerntyp, aber mindestens wollten wir ein bisschen die Wege anbahnen, was heutzutage zählt, wie wir das heutige Leben in den Unterricht bringen können, mit welchen Medien wir arbeiten können, wie wir die Grammatik tatsächlich so vermitteln können, dass die Lerner das nicht als Qual empfinden, sondern mit Lust und Freude die deutsche Sprache lernen oder generell Sprachen lernen und sie dann auch kommunikativ benutzen können.
3: Heute gibt es verschiedene Methoden beim Sprachunterricht. Eine basiert auf Grammatik und Wortschatz, sag mal, andere auf so intuitiv ganze Sätze irgendwie auf einmal zu lernen. Was ist das Wichtigste aus deiner Sicht?
2: Also da müssten wir ein bisschen die Methoden unter die Lupe setzen, geschichtlich gesehen. Ja. Bei uns hat man bis zu den 90er Jahren die sogenannte Grammatikübersetzungsmethode angewandt, die, wie wir heute bei einem Vortrag erfahren haben, vom 19. Jahrhundert stammt. Ja. Und die nicht so effektiv ist natürlich, ja, weil das das Auswendiglernen verlangt und einfach die Übersetzung ist gar nicht handlungsorientiert bei dem Lernen der Fremdsprachen. Dann das, was du angesprochen hast, intuitiv Sätze wiederholen, das sind bestimmte Strukturen, in denen einige Wörter austauschbar sind, die sogenannte audiolinguale Methode, die sehr lange als innovativ galt in den 90er Jahren. Später kamen verschiedene andere Methoden, zum Beispiel Textgrammatik, haben wir sehr lange im Unterricht benutzt, so dass wir haben Texte lesen lassen und die grammatikalischen Phänomene finden lassen. Und das hat man dann auch innovativ weiterentwickelt, dass die Lerner selber die Regeln entdecken konnten, dass sie mal anhand der Strukturen sagen konnten, was ist da Besonderes dabei, wo steht das Verb zum Beispiel und so weiter. Es gibt heutzutage aber so viele Methoden, die man gar nicht in einen Kasten oder in eine Tabelle unterbringen kann, sondern man kann mit verschiedenen Werkzeugen arbeiten. Die Online-Tools spielen dabei eine sehr große Rolle, die uns den Lehrern auch helfen, effektive Übungen zu entwickeln. Es spielt KI natürlich eine große Rolle bei der Grammatikvermittlung und Umsetzung und andere Medien, die man dabei nutzen kann. Das Allerwichtigste dabei ist vielleicht, dass die Grammatik nicht überwiegt, weil die Grammatik eigentlich ein gleichwertiges Mitglied, würde ich sagen, neben anderen Fertigkeiten steht, dass da der Grammatik nicht eine zu große Rolle zugeschrieben wird, ja, die sie tatsächlich nicht hat. Auf der anderen Seite wollen wir natürlich auch, dass unsere Lerner richtig sprechen, weil das auch Kriterien bei den Prüfungen sind, dass sie korrekt sprechen, weil das bewertet wird. Aber auch pragmatisch gesehen möchten wir, dass die Lerner, die das Institut oder die Kurse verlassen und in die Firmen gehen oder in den Firmen auch eventuell an den Top-Positionen arbeiten, wirklich nicht in jedem Satz drei Fehler machen, ja, wenn sie sprechen. Denn korrekt zu sprechen ist auch ganz, ganz wichtig. Man muss aber nur Wege suchen, wie man dazu möglichst schmerzlos kommt.
3: Und das kann man auch heute vielleicht bekommen, so einen Tipp.
2: Genau, also das kann man heute bekommen. Wir haben 4 Workshops jetzt, 2 Impulsvorträge am Vormittag. Immer ist es bei dem Deutschlehrertag so eine Struktur, dass wir Gäste aus dem universitären Bereich einladen. Diesmal ist das eine Kollegin aus München, die sich vor allem mit der KI beschäftigt, aber natürlich auch mit der Didaktik verbunden an das wirtschaftliche Umfeld und vor allem auf dem neuesten Wege ist. Es gibt das allerneueste, glaube ich, eine Szenario-Methode, wo man anhand der bestimmten Rollen und Szenarien dann einfacher lernen oder effektiver, würde ich so sagen, lernen kann. Und wir haben dann noch weitere 2 Workshops, den einen vom Cornelsen Verlag, die gerne die Grammatikvermittlung anhand der neu gestalteten Lehrwerke zeigen möchten und einen Workshop, der sehr spannend heißt, wenn Wörter tanzen lernen. Ja, also das möchten wir natürlich heute alles beibringen. Wir haben in den Vorträgen sehr viel Kreatives gehört und mit sehr vielen Begriffen oder Schwerpunkten, Aspekten gearbeitet, was alles bei dem Erlernen der Grammatik oder bei der Vermittlung der Grammatik eine Rolle spielt.
3: Eingeladen wurden oder teilnehmen können Lehrer aus unterschiedlichen Schulen, wo Deutsch unterrichtet wird. Wie groß ist die Teilnahme oder wenn das jetzt schon zum dritten Mal ist, ob Sie eine Erhöhung der Anzahl der Teilnehmer beobachten können, oder?
2: Ja, also das ist jetzt zum vierten Mal. Zum vierten Mal seit 23, 24, 25, 26. Wir bieten immer 4 Workshops an. Das ist ungefähr unsere Vorstellung. In jedem Workshop haben wir 15 Plätze, also maximal 60 Teilnehmer können wir hier empfangen. Wir beobachten in diesem Jahr tatsächlich eine steigende Tendenz. Das mag am Thema liegen, vermute ich, weil Grammatik jeden anspricht, wie soll ich das machen, wie soll ich die Grammatik vermitteln. Aber das mag auch daran liegen, dass sich unsere Maßnahmen und Veranstaltungen, die wir auch im Rahmen der ganzen Slowakei in Kooperation mit den Universitäten anbieten, dass sich das rumgesprochen hat, dass das Goethe-Institut diese Fortbildungsveranstaltungen anbietet und den Lehrern Innovatives zeigt, weil unser Hauptziel ist, Premium auf dem Markt zu bleiben, auch in dem Bereich Fortbildung und Fortbildungsdidaktik. Also eingeladen sind Lehrer von allen Schulstufen, wo Deutsch angeboten wird, also Primarstufe wahrscheinlich weniger, aber die sind auch nicht ausgeschlossen. Sekundarstufe 1 heißt die zweite Stufe der Grundschule von der 5. bis zur 9. Klasse und Sekundarstufe 2 sind Mittelschulen, Gymnasien. Und wir haben, was uns unheimlich wichtig ist, dass wir mit den Universitäten zusammenarbeiten und haben auch DAF-Studierende da, also die künftigen Lehrer. Wir haben eine sehr engagierte Kollegin vom Lehrstuhl für Germanistik an der Philosophischen Fakultät, mit denen wir schon seit längerer Zeit zusammenarbeiten. Und die ist heute zum Beispiel mit 10 Studierenden gekommen und erkennt ihnen auch die Teilnahme als Kredit oder wie ich das nennen soll, an.
3: Es gibt auch Studenten im Publikum.
2: Ja, natürlich. Es gibt Studenten und die sind uns sehr wichtig, ja, dass sie sehen, wie man unterrichten kann und dass es auch Spaß machen kann.
1: Der Lehrertag wurde mit Einführungsvorträgen zweier namhafter Gäste aus dem Ausland zum Thema die Bedeutung des Grammatikunterrichts im Deutschunterricht eröffnet. Den Auftakt machte Dr. Isabel Hoffmann von der Ludwig-Maximilian-Universität in München, Expertin für künstliche Intelligenz, Digitalisierung und Didaktik im Bereich Deutsch als Fremdsprache beim Ernst-Klett-Sprachen-Verlag. In ihrem Vortrag stellte sie praktische Anregungen für einen modernen, technologiegestützten Grammatikunterricht vor, der Regelwissen mit Anwendungsfähigkeiten verbindet.
4: Bei meinem Vortrag ging es um Grammatik lernen und wie man Grammatik erlebbar machen kann, also eben wirklich erfahrbar und entdeckbar und wie man Motivation steigern kann. Und da können digitale Medien natürlich sehr helfen.
3: Und der Vortrag war schon heute vormittags und haben Sie auch einen Workshop dazu?
4: Genau, also ich habe heute im Vormittagsvortrag einen Überblick gegeben über Möglichkeiten, auch wie 360-Grad-Umgebungen, die man am Computer online abrufen kann, vielleicht auch authentische Szenarien, Situationen darstellen können. Zum Beispiel kann man in einen Rewe-Supermarkt gehen und dort herum navigieren und sozusagen virtuell fast schon einkaufen. Und da braucht es dann natürlich didaktische Grammatikübungen dazu, didaktisierte Grammatikübungen, die vielleicht von der Lehrkraft angelegt werden. Und im Workshop nachmittags werden wir dann das zusammen mit den Lehrkräften elaborieren, der ihre Ideen auch einfließen lassen. Und dann kann jeder für seine Zielgruppe einen 360-Grad-Rundgang didaktisieren mit diesen Medien.
3: Ich habe bemerkt, dass Sie öfters in die Slowakei kommen, um den slowakischen Lehrkräften oder auch Studenten ihre Kenntnisse zu vermitteln.
4: Ja, ich wundere mich selber. Ich bin jetzt schon zum zweiten Mal hier und im November werde ich noch ein drittes Mal hier sein. Und ich finde wirklich sehr, sehr beeindruckend, was hier das Goethe-Institut Slowakei und Bratislava hier leisten, auch in Kooperation mit Wirtschaft und Wissenschaft und Lehrkräften. Also die Praxis, diese Vereinbarkeit, auch Verbindung zwischen den Institutionen, das ist wirklich exemplarisch und vorbildhaft, auch sollte für andere Länder auch so sein. Gerade bei schwindenden Deutschlehrer- und Lernendenzahlen finde ich das ein super Modell, wo wir eigentlich, das muss der Weg der Zukunft sein, tatsächlich. Deswegen bin ich sehr gerne hier.
1: Der zweite Gast war Dr. Wilfried Krenn aus Österreich, Dozent an der Karl-Franzens-Universität in Graz. In seinem Vortrag ging er darauf ein, welche Bedeutung die Grammatik im heutigen Deutschunterricht hat. Gleichzeitig stellte er den Einsatz kreativer Aufgaben für Schüler beim Grammatiklernen vor.
5: Ich komme aus Graz und unterrichte dort am Vorstudienlehrgang der Grazer Universitäten. Es ist also ein Vorbereitungskurs für internationale Studierende. Und an der Universität Graz habe ich Lehrveranstaltungen im Bereich Methodik, Didaktik des Fremdsprachenunterrichts.
3: Und heute sind Sie nach Bratislava gekommen, um an der heutigen Veranstaltung im Goethe-Institut teilzunehmen?
5: Ja, ich habe mich sehr über die Einladung gefreut. Ich bin sehr gerne nach Bratislava gekommen.
3: Und heute haben Sie einen Vortrag oder einen Workshop mit Teilnehmern?
5: Ja, ich hatte am Vormittag einen Vortrag. Da ging es um die Situation der Grammatik im DAF-Unterricht, also im Fremdsprachenunterricht. Die Frage, wie wichtig ist Grammatik, wie sollte man sie thematisieren, wie stellt sich das in den Lehrwerken dar? Und es ist darum gegangen zu zeigen, dass Grammatik einerseits Training braucht, also man muss üben. Das ist ein Aspekt, der in den letzten Jahrzehnten ein bisschen in den Hintergrund getreten ist, aber von den KollegInnen und auch von mir im Unterricht immer als notwendig und auch von den Lernenden als notwendig gesehen wird, dass man Grammatik übt. Auf der anderen Seite sollte man kommunikativ unterrichten und authentische Kommunikationsprozesse auslösen im Unterricht. Und das muss man verbinden, also die Notwendigkeit zu trainieren und gleichzeitig kommunikativ zu arbeiten. Und das ist die große Herausforderung. Darum geht's.
3: Also heute geht es darum, um neue Methoden in Deutschunterricht zu verwenden.
5: Ja, beziehungsweise das, was es an methodischen Ansätzen gibt, so klug und gut zu verknüpfen, dass daraus ein ansprechender, auch lerneffizienter Unterricht wird. Weil es hilft nichts, wenn sich die Lernenden gut unterhalten im Unterricht, aber dabei die Sprache nicht lernen. Also es geht schon auch immer um die sprachliche Kompetenz, die man aufbauen muss. Und ein wichtiger Begriff dabei ist Kreativität. Und darum wird es vor allem im Workshop am Nachmittag gehen.
3: Das wollte ich eben fragen, dass Sie jetzt am Nachmittag einen Workshop haben. Ja. Was ist geplant für den Workshop?
5: Also im Workshop spielen wir dann Aktivitäten an, bei denen die Lernenden nicht nur Grammatik üben, sondern gleichzeitig kreativ tätig sein können. Und wir orientieren uns ein bisschen an Management-Seminaren, die Kreativitätstechniken präsentieren und anbieten. In St. Gallen zum Beispiel gibt es ein berühmtes Management-Institut. Da kann man als Manager einer Firma Workshops buchen, die sehr teuer sind, in denen man Kreativitätstechniken lernt, die man dann in seiner Firma umsetzen soll. Und um diese Kreativitätstechniken geht es auch, weil die auch für den Fremdsprachenunterricht interessant und wertvoll sein können.
3: Das Goethe-Institut organisiert solche Veranstaltungen wie heute schon öfters. Waren Sie schon mal dabei oder sind Sie zum ersten Mal heute da?
5: Ja, ich war vor mehr als 20 Jahren einmal in Bratislava, aber andere Goethe-Institute in Spanien, in Kroatien, in Frankreich habe ich schon besucht. In Bratislava war ich schon länger nicht. Also ich bin sehr froh, dass ich wieder da bin.
1: Neben dem Goethe-Institut Bratislava fanden interaktive Workshops auch in der staatlichen wissenschaftlichen Bibliothek in Banská Bystrica und in Košice statt. Die Vorträge und Workshops wurden durch ein Rahmenprogramm ergänzt. Die Lehrkräfte konnten die Dienstleistungen der Bibliothek des Goethe-Instituts näher kennenlernen, erfuhren, wie man sich in den Pausen entspannen kann, und es wurden ihnen auch deutsche Verlage für Lehrbücher und Unterrichtsmaterialien vorgestellt. Einige von den teilnehmenden Pädagogen habe ich nach ihren Eindrücken von der Veranstaltung gefragt.
6: Ich heiße Peter Burski und ich unterrichte hier am Goethe-Institut. Ich studiere noch gleichzeitig an der Comenius-Universität, an der Pädagogischen Fakultät.
3: Können Sie vielleicht sagen, ob Sie in Ihrem Unterricht schon irgendwelche so innovative Methode benutzen?
6: Eigentlich schon. Da muss ich sagen, wir treffen uns ja mit dem Problem, dass Grammatik sehr oft sehr langweilig behandelt wird oder dass ja auch von der Seite der Lernenden, aber sowohl aus unserer Seite, also wir, die Deutsch unterrichten, ist die Grammatik sehr oft so wahrgenommen, dass es das Langweilige ist, dass es das Komplizierte ist, dass was schwer zu behandeln ist. Und es ist schon eine Herausforderung, die Regeln und Grammatik so zu vermitteln, dass es auch ein bisschen mehr lebensnah oder ja, mehr handlungsorientiert ist und für die Lernenden auch interessant sein kann.
3: Wie kann man Grammatik so unterhaltsam unterrichten überhaupt?
6: Das ist eine sehr gute Frage und deswegen bin ich heute hier und an dieser Fortbildung teilgenommen, weil ich das auch gerne wissen würde oder ein bisschen mehr davon erfahren werde.
3: Und warum sind Sie zu dem heutigen Tag gekommen?
7: Weil ich möchte Deutsch hören und sprechen und erfrischen natürlich.
3: Sie unterrichten Deutsch an Ihrer?
7: Ich unterrichte Deutsch als zweite Fremdsprache. Wir sind Sportschule, orientieren wir als Eishockey und Fußball. Und unsere erste Fremdsprache ist Englisch und Deutsch kommt als zweite Fremdsprache. Ab 6. Klasse, ja.
3: Und heute wird über neue Methoden im Grammatikunterricht gesprochen. Wollen Sie sich hier inspirieren lassen?
7: Ja, ich möchte mich inspirieren. Das war so viel. Ich brauche mehr Zeit zu erarbeiten.
1: So viel aus dem Goethe-Institut Bratislava, liebe Hörer. Und bevor Ihnen meine Kollegin Marika Antaschowa den Europameister im Kleinkaliber Dreistellungskampf Patrik Jany vorstellt, hören Sie sich noch etwas slowakische Musik an. Über einen Käfer im Kopf, Chrobák v hlave, singt Mirka Miškechová.

0: Der Sportschütze Patrick Jani hat sich vor ein paar Tagen Gold bei den Schieß-Europameisterschaften im kroatischen Osijek gesichert. Er wurde Europameister im Kleinkaliber-Dreistellungskampf über 50 Meter.
1: Tore, Punkte, Sekunden.
0: Für den 28-jährigen slowakischen Sportschützen ist es die insgesamt vierte Goldmedaille bei Europameisterschaften und die zweite in dieser Disziplin bei einem großen Turnier. Der Weg zum Sieg war nicht leicht, sagte Patrick Jani.
2: Ich war überzeugt, dass ich es schaffen kann. Ich wusste, dass es wieder auf den Kniend- und den Liegendkampf ankommen würde. Ich war mir sicher, dass ich im Stehendanschlag schon ziemlich stark bin. Ich hielt mich an die Strategie, die wir zuvor mit dem Trainer besprochen hatten. Wir hatten vereinbart, dass ich mich auf den Schuss vorbereiten und nicht mehr zögern, sondern ihn einfach loslassen würde.
0: Patrick Jani gehört in dieser Disziplin seit langem zur Elite. Bei den Olympischen Spielen in Tokio belegte er im Finale den 5. Platz. Vor 2 Jahren in Paris wurde er 9.
2: Ich bin unglaublich froh, dass sich das Blatt gewendet hat und ich heute vielleicht mehr Glück hatte als meine Gegner. Die Medaille hat mich sehr erfreut. Sie war schon lange überfällig. Nicht nur von den anderen, sondern auch von mir selbst. Ich hatte das Gefühl, dass ich bei fast jeder Meisterschaft das Zeug dazu hatte, aber es ist mir immer knapp entgangen. Entweder um ein paar Punkte oder einfach durch etwas Pech.
0: Darüber hinaus gewann Patrick Jani im Teamwettbewerb zusammen mit Stefan Schulek und Andrej Holko Bronze. Trainer Zoltán Balázs bemerkte dazu.
3: Ich muss sagen, dass wir im Training unser Bestes gegeben haben und ziemlich gut vorbereitet hierher gekommen sind. Patrick Jani, Stefan Schulek sowie Andrej Holko. Ich denke, so wie uns das Glück bei den letzten Rennen ein wenig im Stich gelassen hat, war es uns diesmal hold.
0: Der Europameister Patrick Jani kämpfte dabei zum Jahreswechsel mit einem unangenehmen Problem, seiner nachlassenden Sehkraft.
2: Um Weihnachten herum waren wir zu Hause und ich sagte zu meiner Frau, dass das Fernsehbild verschwommen sei. Ich hatte bereits alle Einstellungen am Fernseher durchprobiert, aber ich konnte das Display nicht mehr lesen. Alles erschien mir verschwommen. Sie sagte, dass sie das Bild scharf sieht und fragte, ob ich nicht zum Optiker gehen wolle, um eine Brille auszuprobieren. Ich habe es getan und festgestellt, dass es besser ist.
0: Die positive Veränderung zeigte sich bei Patrick Jani nicht nur im Alltag, sondern auch auf dem Schießstand.
2: Bei dem Luftgewehr spüre ich keinen so großen Unterschied. Aber bei dem Kleinkalibergewehr, mit dem wir auf 50 Meter schießen, macht das beim Zielen einen riesigen Unterschied. Ich fühle mich viel sicherer. Vielleicht hat auch das zum Titelgewinn beigetragen, aber für mich ist es schon im normalen Alltag eine große Veränderung, zum Beispiel beim Autofahren. Ich kann nun viel besser lesen. Ich dachte immer, ich hätte nur müde Augen, aber ich brauchte tatsächlich schon eine Sehhilfe.
0: Trotz der Veränderungen ging Patrick Jani ohne große Zweifel an seine Form in die Europameisterschaften in Osijek, bei denen er Gold im Einzel und Bronze mit dem Team gewann.
2: Wir haben uns schon zu Beginn des Jahres mit meiner Sehkraft und meiner Brille beschäftigt. Damals gab es noch einige Bedenken. Inzwischen ist fast ein halbes Jahr vergangen. Es gab viele Trainingstage und auch einige Wettkämpfe. Ich bin also davon überzeugt, dass es eine Hilfe und kein Nachteil ist. Ich bin zuversichtlich, dass es vielleicht auch Perspektiven für bessere Ergebnisse gibt, für einen Schritt nach vorne. Wir haben offenbar einen Weg gefunden, der uns sowohl in der Vorbereitung als auch im Wettkampf helfen könnte. Dieser Wettbewerb ist dabei ein guter Hinweis auf die Zukunft.
4: Und das war alles von uns für heute, liebe Hörerinnen und Hörer. Durch die heutige Sendung begleitete Sie Jana Hrbeková und für den guten Ton sorgte Eva Medelska. Wir danken Ihnen für die Aufmerksamkeit und wünschen noch einen schönen Samstag. Do počutia, auf Wiederhören.
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1: Hallo und einen schönen Tag, liebe Hörerinnen und Hörer aus der Rundfunkpyramide in Bratislava. Am Mikrofon begrüße Sie Jana Herbeková. Ich freue mich, dass wir uns wieder zu unserer Sonntagssendung hören und den letzten Tag der Woche gemeinsam verbringen können. Wie jeden Sonntag werden wir Interessantes aus Ihrer Post vorlesen und Ihre Fragen beantworten. Außerdem haben wir für Sie eine Einladung in das Slowakische Institut in Berlin, das ein interessantes Programm für die kommenden Tage vorbereitet hat. Und zum Abschluss bekommen Sie wie gewohnt Infos über slowakische Musik. Denn in der heutigen Musikecke stellen wir Ihnen die ostslowakische Musikgruppe Konjarefo, die vor kurzem ihr erstes Album veröffentlicht hat. Zu diesem Programm wünsche ich Ihnen gemeinsam mit Tonmeisterin Eva Medelska angenehmes Zuhören.
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1: Gleich blättern wir in Ihre Post, liebe Hörer. Zunächst aber will ich mich für alle Ihre Zuschriften in dieser Woche bedanken. Diese Woche sind bei uns vorwiegend Empfangsberichte und einige Antworten auf die Quizfrage der vierten Runde des diesjährigen Wettbewerbs Lebendiges Wasser eingegangen. Doch habe ich in der Post auch eine Hörerfrage gefunden. Herr Siddhartha Bhattacharji aus Indien möchte wissen, wie der Tag des Roten Kreuzes in der Slowakei gefeiert wird. Danke, lieber Herr Bhattacharji, für Ihre Frage. Der Welttag des Roten Kreuzes und des Roten Halbmonds wird jedes Jahr am 8. Mai begangen. Er würdigt die weltweiten humanitären Leistungen der Hilfsorganisation und erinnert an den Geburtstag von Henri Dunant, dem Vater der internationalen Rotkreuz- und Rothalbmondbewegung. In der Slowakei wird dieser Tag traditionell mit einer Ehrung langjähriger Blutspender und Freiwilliger begangen. Die ersten Berichte über die Tätigkeit des Roten Kreuzes auf dem Gebiet der heutigen Slowakei stammen aus dem Jahr 1879, als hier das ungarische Rote Kreuz aktiv war. Zu den ältesten und aktivsten gehörte der Rote Kreuzverein in der mittelslowakischen Bergbaustadt Banská Štiavnica. Die neuere Geschichte des Roten Kreuzes in der Slowakei begann im Februar 1919, als das tschechoslowakische Rote Kreuz als nationaler Verband gegründet wurde. Erste Vorsitzende wurde Alica Masaryková, die Tochter des damaligen Präsidenten der Tschechoslowakischen Republik Tomáš Garrigue Masaryk. Seit 1993 ist das slowakische Rote Kreuz die Nachfolgeorganisation auf dem Gebiet der Slowakischen Republik. Anlässlich des Weltrotkreuz- und Rothalbmondtages ehrt das slowakische Rote Kreuz jedes Jahr freiwillige Blutspender und Mitarbeiter für ihre humanitäre Arbeit und die Rettung von Menschenleben. Es organisiert auch öffentliche Veranstaltungen sowie Erste-Hilfe-Vorführungen. Unser Stammhörer Heinz-Günther Hessenbruch aus Remscheid bemerkt in seiner E-Mail, dass er die Programme im Internet hört, da die Kurzwelle aus Luxemburg in seiner Stadt nicht zu empfangen ist. Dazu würde ich gerne fragen, ob die Probleme erst in den letzten Wochen zu verzeichnen sind oder allgemein. Laut Informationen unseres Partners von Radio Gloria gab es in den letzten Wochen sehr starke Sonnenstürme und der Empfang war daher wohl eingeschränkt. Es ging sogar so weit, dass der Sender in Luxemburg zeitweise ausgeschaltet wurde. Jedenfalls hoffe ich, dass sich die Situation bald verbessert und die Kurzwellenhörer ihre bevorzugte Empfangsform wieder mit besserer Qualität genießen können. Und zum Abschluss unserer heutigen Hörerpost haben wir wieder die traditionellen Geburtstagsgrüße von Bernd Seiser aus Ottenau. Er schickt seine Glückwünsche an folgende Hobbyfreunde.
2: Liebe Freunde, gerne möchte ich im RSI-Hörerecho vom 24. Mai den Geburtstagskindern der letzten Woche freundlich gratulieren, besonders Daniel Kehler, Horst Zerzowski, Ruth Schulze, David Merkle, Manfred Theile und Jürgen Martens. Herzliche Pfingstgrüße an die gesamte Redaktion in Bratislava und an alle unsere Hörerclub-Mitglieder. Bernd.
1: Danke, liebe Bernd, für deine Glückwünsche. Den erwähnten Geburtstagskindern gratulieren wir in der Redaktion natürlich ganz herzlich und wünschen ihnen viel Glück, Gesundheit und Liebe. Und jetzt spielen wir für Sie, aber auch für alle anderen Hörer, das Lied Modra, die Blaue von der slowakischen Sängerin Jana Kirschner.

0: das wäre alles zu Ihrer Post, liebe Hörer. Nochmals vielen Dank an alle, die sich bei uns schriftlich gemeldet haben. Wir möchten alle ermuntern, falls Sie irgendwelche Fragen oder Anmerkungen zum Programm haben, zögern Sie nicht und schicken Sie ein paar Worte an unsere Redaktion. Wir freuen uns, Sie beantworten zu können. Und nun haben wir für Sie eine Einladung in das Slowakische Institut in Berlin, wo auch in diesen Tagen viel los ist. Die Leiterin des Instituts, Zuzana Megová, lädt Sie gleich zu zwei neuen Ausstellungen ein, von denen eine in diesen Tagen zu sehen ist und die zweite bald eröffnet wird.
1: Ich möchte herzlich zu unserer aktuellen Ausstellung Echos der Landschaft von Ivan Hereni einladen. Das Phänomen der Landschaft, der konkreten, aber auch der abstrahierten, in verschiedenen künstlerischen Ausdrucksformen, von Zeichnung und Grafik über Malerei bis hin zur Skulptur, fasziniert den akademischen Maler Ivan Hereni aus Bratislava. Er stammt aus einer Künstlerfamilie, studierte an der Hochschule für Bildende Künste in Bratislava im Fachbereich Restaurierung von Skulpturen und Stein und widmet sich kontinuierlich der restauratorischen Erforschung mittelalterlicher Objekte, vorwiegend in der Mittelslowakei. Die Ausstellung präsentiert drei Blöcke flächiger Formate und damit drei Schaffensperioden im Spektrum der verwendeten Techniken. Automatische Zeichnungen aus dem Jahr 2010, eine Serie mittelgroße Acrylgemälde aus dem Jahr 2020 und die neuesten minimalistischen Ölgemälde aus dem Jahr 2026. Ergänzt wird die Sammlung durch abstrakte Kammerskulpturen aus dem Jahr 2024. Das verbindende Thema ist die Landschaft und ihre Transformationen, genauer gesagt die Landschaft als Natur, Stadt, Universum und Seele. Doch die Landschaft ist nicht nur Natur. Landschaft ist auch ein Gebiet, eine Stadt, eine Grenze, vielleicht sogar das Universum. Landschaft kann auch unsere Körper und unsere Seele sein. Die Ausstellung wurde von der Kuratorin Barbara Bratt kuratiert. Die Ausstellung dauert bis Ende Juni und am 2. Juli eröffnen wir eine neue mit dem Thema Europäische Kulturhauptstadt Trenčín. Denn wir werden Hochschule für angewandte Kunst aus Trenčín präsentieren. Trenčín ist historisch mit der Mode eng verbunden und diese Ausstellung wird es auch zeigen. Ich lade ganz herzlich zum Slowakischen Institut ein.
0: Das war also die Einladung von der Leiterin des Slowakischen Instituts in Berlin, Zuzana Megová. Und nun, liebe Freunde, kommt schon unsere Musikrubrik, die unser Musikredakteur Rado Meša für Sie vorbereitet hat.
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0: Die Band Koňare aus der ostslowakischen Stadt Prešov hat kürzlich ihr erstes Album Bisa a Ži – Kämpfe und Lebe veröffentlicht, das eine Verschmelzung

0: Umsetzung von authentischer Folklore und aktuellen Musiktrends darstellt. Wie diese vielversprechende Band entstanden ist und woher sie kommt, erzählen zwei ihrer Mitglieder, Vladimíra Keselicová und Peter Škerlík.
1: Koniare entstand durch einen Zusammenschluss von uns Freunden. Wir kennen uns noch aus unserer Zeit auf Folklore-Festivals. Die Jungs waren zusammen beim Folklore-Ensemble Šarišan. Ich komme aus Svidník und war Mitglied des Ensembles Makovica. Und da ich in Prešov studierte, haben sie mich dort etwa 2012, 2013 um eine Zusammenarbeit gebeten. Und seitdem sind wir zusammen.
2: Früher waren wir noch eine Art klassische Volksmusikgruppe. Wir spielten auf Hochzeiten, Feiern und solchen Anlässen, natürlich auch im Ensemble. Und nach haben wir uns spezialisiert. Oder besser gesagt, wir wollten auch auf Konzertbühnen auftreten. Dorthin haben wir es dann auch geschafft. Wir haben mit Folklore angefangen und uns dann gesagt, dass wir das noch weiter vorantreiben wollen. Und so kamen dann auch einige Evergreens oder sogenannte Hits dazu, eigene Kompositionen und natürlich Kooperationen oder so eine Art Fusion zwischen den Genres. Das ist sozusagen unser nächstes Ziel.
0: Alle Mitglieder der Gruppe Koniare haben in renommierten Folklore-Ensembles gespielt. Was ihnen das für die neue Gruppe gebracht hat, erklärt der Kontrabassist Vlado Žigmund.
2: Das hat uns viel gegeben, denn die Folklore bildet die Grundlage unserer Band und darauf aufbauend entwickeln wir auch andere Dinge. Wir verwenden traditionelle Folklore-Instrumente, haben aber auch Schlagzeug und andere Instrumente, Gitarren und so weiter. Das Ensemble hat uns einen Überblick über verschiedene Lieder verschafft, nicht nur aus der ostslowakischen Region Šariš, sondern auch ruthenische Lieder und jene aus anderen slowakischen Regionen. Wir haben einfach einen Überblick darüber und wissen, wie man sie gut spielt, damit es den Leuten Spaß macht und sie mitsingen und tanzen.

0: Das war der Titelsong des neuen Albums der Band Cognare, Bissa Agi. Die Lieder kann man sich auf allen Streaming-Plattformen oder sozialen Netzwerken anhören. Der Name Cognare, im örtlichen Dialekt in etwa Pferdepflege, ist inspiriert von der historischen Bezeichnung für die Einwohner von Preschow, die angeblich darauf zurückgeht, dass es in Preschow einst ein Gestüt für Pferdezucht gab.
1: Keďže sme v začiatkoch boli kapelou, ktorá doprevádzala Andera z Košic a ten je...
2: Inspiriert hat uns die Zusammenarbeit mit dem bekannten slowakischen Komiker, Volkserzähler und Pionier der Stand-up-Comedy in der Slowakei, Jan Pisančín, bekannt als Ander aus Košice. Die Einwohner von Košice tragen den Spitznamen Vranjare. Die Einwohner von Preschow werden Cognare genannt. Wir sind also davon ausgegangen, dass Vranjare und die Cognare zusammenarbeiten könnten.
0: Cognare hatten bereits ein Album mit Ander aus Košice veröffentlicht, betrachten das neueste Album jedoch als ihr erstes richtiges Album. Mehr über dessen Entstehung erzählt Vlado Žigmund.
2: Das Album heißt Bissa Agi und entstand ungefähr so. Wir standen vor der Frage, was kommt auf unser zweites Album und wie werden wir es machen? Wir sagten uns, dass wir es so gestalten müssen, dass es uns Spaß macht. Also beschlossen wir, dass jeder das einbringen kann, was er wirklich will und was ihm Spaß macht. Wir wussten, dass wir als Grundlage etwas Folklore einbauen mussten, um dem gerecht zu werden. Dann kam Vladka mit der Idee, dass sie einige ihrer eigenen Lieder darauf haben wollte, sozusagen Evergreens. Ich sagte, dass ich gerne versuchen würde, auch eigene Kompositionen einzubauen. Dann kamen Petjo und ich auf die Idee, auch etwas Rap, Jazz und Klassik einzubauen. Eigentlich hatten wir nicht vor, dass das Album so aussehen würde, aber wir haben es nach und nach so gestaltet. Wir haben unsere eigenen Ideen eingebracht. Das Ergebnis dieser Arbeit ist dieses Album.
0: Einer der Titel des Albums ist eine Verbindung aus dem sogenannten Sharish-Rap, dargeboten vom Sänger Mikhet, und einer Volksmelodie. Wie die anderen Kombinationen entstanden sind, erzählt Peter Škerlík.
2: Wir haben diesen Rap aus dem Osten mit einer Melodie kombiniert, die an Volksmusik erinnert, und versucht, beides zu verbinden. Ich glaube, das ist uns gelungen. Dann haben wir zwei Songs neu verpackt, Cognare und Kovalu. Außerdem haben wir versucht, ein bisschen Musik von der mährischen Band Čechomor einzubauen, die tschechische, mährische und slowakische Volkslieder in Rockarrangements spielt. Am Ende haben wir vielleicht auch ein bisschen was Verrücktes eingebaut. Wir haben also ein bisschen damit herumgespielt.

0: Auf dem Album Bissa Agi finden sich neben den Rap-Folklore-Crossovern sowohl Eigenkompositionen als auch Bearbeitungen bekannter Lieder mit neuen Texten. Vlado Žigmund verrät, wer ihr Autor ist.
1: Povedal som si, že na to by sme to mohli robiť, potrebujeme dobrý text. Tak ja som tak nesmelo oslovil textára Vlada Puchalu.
2: Ich dachte mir, dass wir dafür einen guten Text brauchen. Also habe ich mich zaghaft an den Texter Vlado Puchala gewandt. Ich habe ihm eine E-Mail geschrieben und gefragt, ob er uns etwas schicken könnte. Ohne Text ging es einfach nicht. Und ich wollte mich nicht selbst daran wagen. Ich war überrascht. Er antwortete mir und schickte mir drei perfekte Texte. Einer davon war der Titelsong Bissa Agi. Das ist nicht unser Song, sondern ein Cover. Und dann bat ich ihn, uns einen Text über Preshow zu geben, da wir aus Preshow kommen. Der bekannteste Song ist A od Prešova. Also habe ich ihn gebeten, etwas zu schreiben, das irgendwie mit Preshow beginnt. Er hat uns einen Text über Orte in Preshow geschickt und darüber, wie Preshow aussieht und wohin man überall gehen kann. Außerdem habe ich ihn auch um einen Weihnachtstext gebeten. Der kam ebenfalls sehr schnell und das Lied entstand wohl am selben Tag, an dem er es fertig hatte. Und dann hat uns Lukas Koliwoschka, der das Ganze produziert hat, dabei geholfen, es zu Ende zu bringen. Ich bin sehr froh, dass Vlado Puchala uns diese Texte gegeben hat, denn ohne sie wären wir nicht weitergekommen.
0: Das neue Album der Band Koňare Bissa Agi ist nun erschienen. Und was haben Sie als nächstes vor?
3: Tohto CDčka sme vytvorili program koncertný, ktorý sa volá Dneška my tu zabavu hráme.
2: Aus dieser CD haben wir ein Konzertprogramm zusammengestellt, das den Titel Dneška my tu zabavu hráme, heute machen wir hier eine Fete, trägt. Und dieses Programm wollen wir in der ganzen Slowakei aufführen. Dann wollen wir damit auch nach Polen und Tschechien fahren.

0: Und damit verabschieden wir uns von Ihnen, liebe Zuhörerinnen und Zuhörer. Zusammen mit Tonmeisterin Eva Medelska wünsche ich Ihnen noch einen schönen Ausklang des Wochenendes. Vom Mikrofon grüße Sie Jana Hrbeková. Ich freue mich, dass ich Sie auch morgen zu unserem Magazin aus der Slowakei begrüßen darf. Bis dann also, auf Wiederhören.
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1: Hallo und einen schönen Tag, liebe Hörerinnen und Hörer aus der Rundfunkpyramide in Bratislava. Am Mikrofon begrüße ich Jana Herbeková. Ich freue mich, dass wir uns wieder zu unserer Sonntagssendung hören und den letzten Tag der Woche gemeinsam verbringen können. Wie jeden Sonntag werden wir Interessantes aus Ihrer Post vorlesen und Ihre Fragen beantworten. Außerdem haben wir für Sie eine Einladung in das Slowakische Institut in Berlin, das ein interessantes Programm für die kommenden Tage vorbereitet hat. Und zum Abschluss bekommen Sie wie gewohnt Infos über slowakische Musik. Denn in der heutigen Musikecke stellen wir Ihnen die ostslowakische Musikgruppe Koňarefo, die vor kurzem ihr erstes Album veröffentlicht hat. Zu diesem Programm wünsche ich Ihnen gemeinsam mit Tonmeisterin Eva Medelská angenehmes Zuhören.
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1: Gleich blättern wir in Ihre Post, liebe Hörer. Zunächst aber will ich mich für alle Ihre Zuschriften in dieser Woche bedanken. Diese Woche sind bei uns vorwiegend Empfangsberichte und einige Antworten auf die Quizfrage der vierten Runde des diesjährigen Wettbewerbs Lebendiges Wasser eingegangen. Doch habe ich in der Post auch eine Hörerfrage gefunden. Herr Siddhartha Bhattacharji aus Indien möchte wissen, wie der Tag des Roten Kreuzes in der Slowakei gefeiert wird. Danke, lieber Herr Bhattacharji, für Ihre Frage. Der Welttag des Roten Kreuzes und des Roten Halbmonds wird jedes Jahr am 8. Mai begangen. Er würdigt die weltweiten humanitären Leistungen der Hilfsorganisation und erinnert an den Geburtstag von Henry Dunant, dem Vater der internationalen Rotkreuz- und Rothalbmondbewegung. In der Slowakei wird dieser Tag traditionell mit einer Ehrung langjähriger Blutspender und Freiwilliger begangen. Die ersten Berichte über die Tätigkeit des Roten Kreuzes auf dem Gebiet der heutigen Slowakei stammen aus dem Jahr 1879, als hier das ungarische Rote Kreuz aktiv war. Zu den ältesten und aktivsten gehörte der Rote Kreuzverein in der mittelslowakischen Bergbaustadt Banská Štiavnica. Die neuere Geschichte des Roten Kreuzes in der Slowakei begann im Februar 1919, als das tschechoslowakische Rote Kreuz als nationaler Verband gegründet wurde. Erste Vorsitzende wurde Alica Masaryková, die Tochter des damaligen Präsidenten der Tschechoslowakischen Republik Tomáš Garrigue Masaryk. Seit 1993 ist das slowakische Rote Kreuz die Nachfolgeorganisation auf dem Gebiet der Slowakischen Republik. Anlässlich des Weltrotkreuz- und Rothalbmondtages ehrt das slowakische Rote Kreuz jedes Jahr freiwillige Blutspender und Mitarbeiter für ihre humanitäre Arbeit und die Rettung von Menschenleben. Es organisiert auch öffentliche Veranstaltungen sowie Erste-Hilfe-Vorführungen. Unser Stammhörer Heinz-Günther Hessenbruch aus Remscheid bemerkt in seiner E-Mail, dass er die Programme im Internet hört, da die Kurzwelle aus Luxemburg in seiner Stadt nicht zu empfangen ist. Dazu würde ich gerne fragen, ob die Probleme erst in den letzten Wochen zu verzeichnen sind oder allgemein. Laut Informationen unseres Partners von Radio Gloria gab es in den letzten Wochen sehr starke Sonnenstürme und der Empfang war daher wohl eingeschränkt. Es ging sogar so weit, dass der Sender in Luxemburg zeitweise ausgeschaltet wurde. Jedenfalls hoffe ich, dass sich die Situation bald verbessert und die Kurzwellenhörer ihre bevorzugte Empfangsform wieder mit besserer Qualität genießen können. Und zum Abschluss unserer heutigen Hörerpost haben wir wieder die traditionellen Geburtstagsgrüße von Bernd Seiser aus Ottenau. Er schickt seine Glückwünsche an folgende Hobbyfreunde.
2: Liebe Freunde, gerne möchte ich im RSI-Hörerecho vom 24. Mai den Geburtstagskindern der letzten Woche freundlich gratulieren. Besonders Daniel Kehler, Horst Zerzowski, Ruth Schulze, David Merkle, Manfred Theiler und Jürgen Martens. Herzliche Pfingstgrüße an die gesamte Redaktion in Bratislava und an alle unsere Hörerclub-Mitglieder. Bernd.
1: Danke, liebe Bernd, für deine Glückwünsche. Den erwähnten Geburtstagskindern gratulieren wir in der Redaktion natürlich ganz herzlich und wünschen ihnen viel Glück, Gesundheit und Liebe. Und jetzt spielen wir für Sie, aber auch für alle anderen Hörer, das Lied Modra, die Blaue von der slowakischen Sängerin Jana Kirschner.

0: Das wäre alles zu Ihrer Postliebe Hörer. Nochmals vielen Dank an alle, die sich bei uns schriftlich gemeldet haben. Wir möchten alle ermuntern, falls Sie irgendwelche Fragen oder Anmerkungen zum Programm haben, zögern Sie nicht und schicken Sie ein paar Worte an unsere Redaktion. Wir freuen uns, Sie beantworten zu können. Und nun haben wir für Sie eine Einladung in das Slowakische Institut in Berlin, wo auch in diesen Tagen viel los ist. Die Leiterin des Instituts, Zuzana Megová, lädt Sie gleich zu zwei neuen Ausstellungen ein, von denen eine in diesen Tagen zu sehen ist und die zweite bald eröffnet wird.
1: Ich möchte herzlich zu unserer aktuellen Ausstellung Echos der Landschaft von Ivan Hereni einladen. Das Phänomen der Landschaft, der konkreten, aber auch der abstrahierten, in verschiedenen künstlerischen Ausdrucksformen, von Zeichnung und Grafik über Malerei bis hin zur Skulptur, fasziniert den akademischen Maler Ivan Hereni aus Bratislava. Er stammt aus einer Künstlerfamilie, studierte an der Hochschule für Bildende Künste in Bratislava im Fachbereich Restaurierung von Skulpturen und Stein und widmet sich kontinuierlich der restauratorischen Erforschung mittelalterlicher Objekte, vorwiegend in der Mittelslowakei. Die Ausstellung präsentiert drei Blöcke flächiger Formate und damit drei Schaffensperioden im Spektrum der verwendeten Techniken. Automatische Zeichnungen aus dem Jahr 2010, eine Serie mittelgroße Acrylgemälde aus dem Jahr 2020 und die neuesten minimalistischen Ölgemälde aus dem Jahr 2026. Ergänzt wird die Sammlung durch abstrakte Kammerskulpturen aus dem Jahr 2024. Das verbindende Thema ist die Landschaft und ihre Transformationen, genauer gesagt die Landschaft als Natur, Stadt, Universum und Seele. Doch die Landschaft ist nicht nur Natur. Landschaft ist auch ein Gebiet, eine Stadt, eine Grenze, vielleicht sogar das Universum. Landschaft kann auch unsere Körper und unsere Seele sein. Die Ausstellung wurde von der Kuratorin Barbara Bratt kuratiert. Die Ausstellung dauert bis Ende Juni und am 2. Juli eröffnen wir eine neue mit dem Thema Europäische Kulturhauptstadt Trenčín. Denn wir werden Hochschule für angewandte Kunst aus Trenčín präsentieren. Trenčín ist historisch mit der Mode eng verbunden und diese Ausstellung wird es auch zeigen. Ich lade ganz herzlich zum Slowakischen Institut ein.
0: Das war also die Einladung von der Leiterin des Slowakischen Instituts in Berlin, Zuzana Megová. Und nun, liebe Freunde, kommt schon unsere Musikrubrik, die unser Musikredakteur Rado Meša für Sie vorbereitet hat.
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0: Die Band Koňare aus der ostslowakischen Stadt Prešov hat kürzlich ihr erstes Album Bisa Aži – Kämpfe und Lebe veröffentlicht, das eine Verschmelzung von authentischer Folklore und aktuellen Musiktrends darstellt. Wie diese vielversprechende Band entstanden ist und woher sie kommt, erzählen zwei ihrer Mitglieder, Vladimíra Keselicová und Peter Škerlík.
3: Koňare entstand durch einen Zusammenschluss von uns Freunden. Wir kennen uns noch aus unserer Zeit auf Folklore-Festivals. Die Jungs waren zusammen beim Folklore-Ensemble Šarišan. Ich komme aus Svidník und war Mitglied des Ensembles Makovica. Und da ich in Prešov studierte, haben sie mich dort etwa 2012, 2013 um eine Zusammenarbeit gebeten. Und seitdem sind wir zusammen.
4: Früher waren wir noch eine Art klassische Volksmusikgruppe. Wir spielten auf Hochzeiten, Feiern und solchen Anlässen, natürlich auch im Ensemble. Und nach haben wir uns spezialisiert. Oder besser gesagt, wir wollten auch auf Konzertbühnen auftreten. Dorthin haben wir es dann auch geschafft. Wir haben mit Folklore angefangen und uns dann gesagt, dass wir das noch weiter vorantreiben wollen. Und so kamen dann auch einige Evergreens oder sogenannte Hits dazu, eigene Kompositionen und natürlich Kooperationen oder so eine Art Fusion zwischen den Genres. Das ist sozusagen unser nächstes Ziel.
0: Alle Mitglieder der Gruppe Koňare haben in renommierten Folklore-Ensembles gespielt. Was ihnen das für die neue Gruppe gebracht hat, erklärt der Kontrabassist Vlado Žigmund.
4: Das hat uns viel gegeben, denn die Folklore bildet die Grundlage unserer Band und darauf aufbauend entwickeln wir auch andere Dinge. Wir verwenden traditionelle Folklore-Instrumente, haben aber auch Schlagzeug und andere Instrumente, Gitarren und so weiter. Das Ensemble hat uns einen Überblick über verschiedene Lieder verschafft, nicht nur aus der ostslowakischen Region Šariš, sondern auch ruthenische Lieder und jene aus anderen slowakischen Regionen. Wir haben einfach einen Überblick darüber und wissen, wie man sie gut spielt, damit es den Leuten Spaß macht und sie mitsingen und tanzen.

0: Das war der Titelsong des neuen Albums der Band Cognare, Bissa Agi. Die Lieder kann man sich auf allen Streaming-Plattformen oder sozialen Netzwerken anhören. Der Name Cognare, im örtlichen Dialekt in etwa Pferdepflege, ist inspiriert von der historischen Bezeichnung für die Einwohner von Preschow, die angeblich darauf zurückgeht, dass es in Preschow einst ein Gestüt für Pferdezucht gab.
1: Keďže sme v začiatkoch boli kapelou, ktorá doprevádzala Andera z Košic, a ten je...
2: Inspiriert hat uns die Zusammenarbeit mit dem bekannten slowakischen Komiker, Volkserzähler und Pionier der Stand-up-Comedy in der Slowakei, Jan Pisančin, bekannt als Ander aus Košice. Die Einwohner von Košice tragen den Spitznamen Vranjare. Die Einwohner von Preschow werden Cognare genannt. Wir sind also davon ausgegangen, dass Vranjare und die Cognare zusammenarbeiten könnten.
0: Cognare hatten bereits ein Album mit Ander aus Košice veröffentlicht, betrachten das neueste Album jedoch als ihr erstes richtiges Album. Mehr über dessen Entstehung erzählt Vlado Žigmund.
2: Das Album heißt Bissa Agi und entstand ungefähr so. Wir standen vor der Frage, was kommt auf unser zweites Album und wie werden wir es machen? Wir sagten uns, dass wir es so gestalten müssen, dass es uns Spaß macht. Also beschlossen wir, dass jeder das einbringen kann, was er wirklich will und was ihm Spaß macht. Wir wussten, dass wir als Grundlage etwas Folklore einbauen mussten, um dem gerecht zu werden. Dann kam Vladka mit der Idee, dass sie einige ihrer eigenen Lieder darauf haben wollte, sozusagen Evergreens. Ich sagte, dass ich gerne versuchen würde, auch eigene Kompositionen einzubauen. Dann kamen Petjo und ich auf die Idee, auch etwas Rap, Jazz und Klassik einzubauen. Eigentlich hatten wir nicht vor, dass das Album so aussehen würde, aber wir haben es nach und nach so gestaltet. Wir haben unsere eigenen Ideen eingebracht. Das Ergebnis dieser Arbeit ist dieses Album.
0: Einer der Titel des Albums ist eine Verbindung aus dem sogenannten Sharish-Rap, dargeboten vom Sänger Mick Head, und einer Volksmelodie. Wie die anderen Kombinationen entstanden sind, erzählt Peter Škerlík.
2: Wir haben diesen Rap aus dem Osten mit einer Melodie kombiniert, die an Volksmusik erinnert, und versucht, beides zu verbinden. Ich glaube, das ist uns gelungen. Dann haben wir zwei Songs neu verpackt, Cognare und Kovalu. Außerdem haben wir versucht, ein bisschen Musik von der mährischen Band Čechomor einzubauen, die tschechische, mährische und slowakische Volkslieder in Rockarrangements spielt. Am Ende haben wir vielleicht auch ein bisschen was Verrücktes eingebaut. Wir haben also ein bisschen damit herumgespielt.

0: Auf dem Album Bissa Agi finden sich neben den Rap-Folklore-Crossovern sowohl Eigenkompositionen als auch Bearbeitungen bekannter Lieder mit neuen Texten. Vlado Žigmund verrät, wer ihr Autor ist.
1: Povedal som si, že na to by sme to mohli robiť, potrebujeme dobrý text. Tak ja som tak nesmelo oslovil textára Vlada Puchalu.
2: Ich dachte mir, dass wir dafür einen guten Text brauchen. Also habe ich mich zaghaft an den Texter Vlado Puchala gewandt. Ich habe ihm eine E-Mail geschrieben und gefragt, ob er uns etwas schicken könnte. Ohne Text ging es einfach nicht. Und ich wollte mich nicht selbst daran wagen. Ich war überrascht. Er antwortete mir und schickte mir 3 perfekte Texte. Einer davon war der Titelsong Bissa Agi. Das ist nicht unser Song, sondern ein Cover. Und dann bat ich ihn, uns einen Text über Preshow zu geben, da wir aus Preshow kommen. Der bekannteste Song ist A od Prešova. Also habe ich ihn gebeten, etwas zu schreiben, das irgendwie mit Preshow beginnt. Er hat uns einen Text über Orte in Preshow geschickt und darüber, wie Preshow aussieht und wohin man überall gehen kann. Außerdem habe ich ihn auch um einen Weihnachtstext gebeten. Der kam ebenfalls sehr schnell und das Lied entstand wohl am selben Tag, an dem er es fertig hatte. Und dann hat uns Lukas Koliwoschka, der das Ganze produziert hat, dabei geholfen, es zu Ende zu bringen. Ich bin sehr froh, dass Vlado Puchala uns diese Texte gegeben hat, denn ohne sie wären wir nicht weitergekommen.
0: Das neue Album der Band Koňare Bissa Agi ist nun erschienen. Und was haben Sie als nächstes vor?
3: Tohto CDčka sme vytvorili program koncertný, ktorý sa volá Dneška my tu zabavu hráme.
2: Aus dieser CD haben wir ein Konzertprogramm zusammengestellt, das den Titel Dneška my tu zabavu hráme, heute machen wir hier eine Fete, trägt. Und dieses Programm wollen wir in der ganzen Slowakei aufführen. Dann wollen wir damit auch nach Polen und Tschechien fahren.

0: Und damit verabschieden wir uns von Ihnen, liebe Zuhörerinnen und Zuhörer. Zusammen mit Tonmeisterin Eva Medelska wünsche ich Ihnen noch einen schönen Ausklang des Wochenendes. Vom Mikrofon grüße ich Jana Hrbeková. Ich freue mich, dass ich Sie auch morgen zu unserem Magazin aus der Slowakei begrüßen darf. Bis dann also, auf Wiederhören.
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1: Hallo und einen schönen Tag, liebe Hörerinnen und Hörer aus der Rundfunkpyramide in Bratislava. Am Mikrofon begrüße ich Jana Herbeková. Ich freue mich, dass wir uns wieder zu unserer Sonntagssendung hören und den letzten Tag der Woche gemeinsam verbringen können. Wie jeden Sonntag werden wir Interessantes aus Ihrer Post vorlesen und Ihre Fragen beantworten. Außerdem haben wir für Sie eine Einladung in das Slowakische Institut in Berlin, das ein interessantes Programm für die kommenden Tage vorbereitet hat. Und zum Abschluss bekommen Sie wie gewohnt Infos über slowakische Musik. Denn in der heutigen Musikecke stellen wir Ihnen die ostslowakische Musikgruppe Konjarefo, die vor kurzem ihr erstes Album veröffentlicht hat. Zu diesem Programm wünsche ich Ihnen gemeinsam mit Tonmeisterin Eva Medelska angenehmes Zuhören.
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1: Gleich blättern wir in Ihre Post, liebe Hörer. Zunächst aber will ich mich für alle Ihre Zuschriften in dieser Woche bedanken. Diese Woche sind bei uns vorwiegend Empfangsberichte und einige Antworten auf die Quizfrage der vierten Runde des diesjährigen Wettbewerbs Lebendiges Wasser eingegangen. Doch habe ich in der Post auch eine Hörerfrage gefunden. Herr Siddhartha Bhattacharji aus Indien möchte wissen, wie der Tag des Roten Kreuzes in der Slowakei gefeiert wird. Danke, lieber Herr Bhattacharji, für Ihre Frage. Der Welttag des Roten Kreuzes und des Roten Halbmonds wird jedes Jahr am 8. Mai begangen. Er würdigt die weltweiten humanitären Leistungen der Hilfsorganisation und erinnert an den Geburtstag von Henri Dunant, dem Vater der internationalen Rotkreuz- und Rothalbmondbewegung. In der Slowakei wird dieser Tag traditionell mit einer Ehrung langjähriger Blutspender und Freiwilliger begangen. Die ersten Berichte über die Tätigkeit des Roten Kreuzes auf dem Gebiet der heutigen Slowakei stammen aus dem Jahr 1879, als hier das ungarische Rote Kreuz aktiv war. Zu den ältesten und aktivsten gehörte der Rote Kreuzverein in der mittelslowakischen Bergbaustadt Banská Štiavnica. Die neuere Geschichte des Roten Kreuzes in der Slowakei begann im Februar 1919, als das tschechoslowakische Rote Kreuz als nationaler Verband gegründet wurde. Erste Vorsitzende wurde Alica Masaryková, die Tochter des damaligen Präsidenten der Tschechoslowakischen Republik Tomáš Garrigue Masaryk. Seit 1993 ist das slowakische Rote Kreuz die Nachfolgeorganisation auf dem Gebiet der Slowakischen Republik. Anlässlich des Weltrotkreuz- und Rothalbmondtages ehrt das slowakische Rote Kreuz jedes Jahr freiwillige Blutspender und Mitarbeiter für ihre humanitäre Arbeit und die Rettung von Menschenleben. Es organisiert auch öffentliche Veranstaltungen sowie Erste-Hilfe-Vorführungen. Unser Stammhörer Heinz-Günther Hessenbruch aus Remscheid bemerkt in seiner E-Mail, dass er die Programme im Internet hört, da die Kurzwelle aus Luxemburg in seiner Stadt nicht zu empfangen ist. Dazu würde ich gerne fragen, ob die Probleme erst in den letzten Wochen zu verzeichnen sind oder allgemein. Laut Informationen unseres Partners von Radio Gloria gab es in den letzten Wochen sehr starke Sonnenstürme und der Empfang war daher wohl eingeschränkt. Es ging sogar so weit, dass der Sender in Luxemburg zeitweise ausgeschaltet wurde. Jedenfalls hoffe ich, dass sich die Situation bald verbessert und die Kurzwellenhörer ihre bevorzugte Empfangsform wieder mit besserer Qualität genießen können. Und zum Abschluss unserer heutigen Hörerpost haben wir wieder die traditionellen Geburtstagsgrüße von Bernd Seiser aus Ottenau. Er schickt seine Glückwünsche an folgende Hobbyfreunde.
2: Liebe Freunde, gerne möchte ich im RSI-Hörerecho vom 24. Mai den Geburtstagskindern der letzten Woche freundlich gratulieren. Besonders Daniel Kehler, Horst Zerzowski, Ruth Schulze, David Merkle, Manfred Theile und Jürgen Martens. Herzliche Pfingstgrüße an die gesamte Redaktion in Bratislava und an alle unsere Hörerclub-Mitglieder. Bernd.
1: Danke, liebe Bernd, für deine Glückwünsche. Den erwähnten Geburtstagskindern gratulieren wir in der Redaktion natürlich ganz herzlich und wünschen ihnen viel Glück, Gesundheit und Liebe. Und jetzt spielen wir für Sie, aber auch für alle anderen Hörer, das Lied Modrá, die Blaue, von der slowakischen Sängerin Jana Kirschner.

0: das wäre alles zu Ihrer Post, liebe Hörer. Nochmals vielen Dank an alle, die sich bei uns schriftlich gemeldet haben. Wir möchten alle ermuntern, falls Sie irgendwelche Fragen oder Anmerkungen zum Programm haben, zögern Sie nicht und schicken Sie ein paar Worte an unsere Redaktion. Wir freuen uns, Sie beantworten zu können. Und nun haben wir für Sie eine Einladung in das Slowakische Institut in Berlin, wo auch in diesen Tagen viel los ist. Die Leiterin des Instituts, Zuzana Megová, lädt Sie gleich zu zwei neuen Ausstellungen ein, von denen eine in diesen Tagen zu sehen ist und die zweite bald eröffnet wird.
1: Ich möchte herzlich zu unserer aktuellen Ausstellung Echos der Landschaft von Ivan Hereni einladen. Das Phänomen der Landschaft, der konkreten, aber auch der abstrahierten, in verschiedenen künstlerischen Ausdrucksformen, von Zeichnung und Grafik über Malerei bis hin zur Skulptur, fasziniert den akademischen Maler Ivan Hereni aus Bratislava. Er stammt aus einer Künstlerfamilie, studierte an der Hochschule für Bildende Künste in Bratislava im Fachbereich Restaurierung von Skulpturen und Stein und widmet sich kontinuierlich der restauratorischen Erforschung mittelalterlicher Objekte, vorwiegend in der Mittelslowakei. Die Ausstellung präsentiert drei Blöcke flächiger Formate und damit drei Schaffensperioden im Spektrum der verwendeten Techniken. Automatische Zeichnungen aus dem Jahr 2010, eine Serie mittelgroße Acrylgemälde aus dem Jahr 2020 und die neuesten minimalistischen Ölgemälde aus dem Jahr 2026. Ergänzt wird die Sammlung durch abstrakte Kammerskulpturen aus dem Jahr 2024. Das verbindende Thema ist die Landschaft und ihre Transformationen, genauer gesagt die Landschaft als Natur, Stadt, Universum und Seele. Doch die Landschaft ist nicht nur Natur. Landschaft ist auch ein Gebiet, eine Stadt, eine Grenze, vielleicht sogar das Universum. Landschaft kann auch unsere Körper und unsere Seele sein. Die Ausstellung wurde von der Kuratorin Barbara Bratt kuratiert. Die Ausstellung dauert bis Ende Juni und am 2. Juli eröffnen wir eine neue mit dem Thema Europäische Kulturhauptstadt Trenčín. Denn wir werden Hochschule für angewandte Kunst aus Trenčín präsentieren. Trenčín ist historisch mit der Mode eng verbunden und diese Ausstellung wird es auch zeigen. Ich lade ganz herzlich zum Slowakischen Institut ein.
0: Das war also die Einladung von der Leiterin des Slowakischen Instituts in Berlin, Zuzana Megová. Und nun, liebe Freunde, kommt schon unsere Musikrubrik, die unser Musikredakteur Rado Meša für Sie vorbereitet hat.
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0: Die Band Koňare aus der ostslowakischen Stadt Prešov hat kürzlich ihr erstes Album Bisa Aži – Kämpfe und Lebe veröffentlicht, das eine Verschmelzung von authentischer Folklore und aktuellen Musiktrends darstellt. Wie diese vielversprechende Band entstanden ist und woher sie kommt, erzählen zwei ihrer Mitglieder, Vladimíra Keselicová und Peter Škerlík.
3: Koňare entstand durch einen Zusammenschluss von uns Freunden. Wir kennen uns noch aus unserer Zeit auf Folklore-Festivals. Die Jungs waren zusammen beim Folklore-Ensemble Šarišan. Ich komme aus Svidník und war Mitglied des Ensembles Makovica. Und da ich in Prešov studierte, haben sie mich dort etwa 2012, 2013 um eine Zusammenarbeit gebeten. Und seitdem sind wir zusammen.
4: Früher waren wir noch eine Art klassische Volksmusikgruppe. Wir spielten auf Hochzeiten, Feiern und solchen Anlässen, natürlich auch im Ensemble. Und nach haben wir uns spezialisiert. Oder besser gesagt, wir wollten auch auf Konzertbühnen auftreten. Dorthin haben wir es dann auch geschafft. Wir haben mit Folklore angefangen und uns dann gesagt, dass wir das noch weiter vorantreiben wollen. Und so kamen dann auch einige Evergreens oder sogenannte Hits dazu, eigene Kompositionen und natürlich Kooperationen oder so eine Art Fusion zwischen den Genres. Das ist sozusagen unser nächstes Ziel.
0: Alle Mitglieder der Gruppe Koňare haben in renommierten Folklore-Ensembles gespielt. Was ihnen das für die neue Gruppe gebracht hat, erklärt der Kontrabassist Vlado Žigmund.
4: Das hat uns viel gegeben, denn die Folklore bildet die Grundlage unserer Band und darauf aufbauend entwickeln wir auch andere Dinge. Wir verwenden traditionelle Folklore-Instrumente, haben aber auch Schlagzeug und andere Instrumente, Gitarren und so weiter. Das Ensemble hat uns einen Überblick über verschiedene Lieder verschafft, nicht nur aus der ostslowakischen Region Šarić, sondern auch ruthenische Lieder und jene aus anderen slowakischen Regionen. Wir haben einfach einen Überblick darüber und wissen, wie man sie gut spielt, damit es den Leuten Spaß macht und sie mitsingen und tanzen.

0: Das war der Titelsong des neuen Albums der Band Cognare, Bissa Agi. Die Lieder kann man sich auf allen Streaming-Plattformen oder sozialen Netzwerken anhören. Der Name Cognare, im örtlichen Dialekt in etwa Pferdepflege, ist inspiriert von der historischen Bezeichnung für die Einwohner von Preschow, die angeblich darauf zurückgeht, dass es in Preschow einst ein Gestüt für Pferdezucht gab.
1: Keďže sme v začiatkoch boli kapelou, ktorá doprevádzala Andera z Košic a ten je...
2: Inspiriert hat uns die Zusammenarbeit mit dem bekannten slowakischen Komiker, Volkserzähler und Pionier der Stand-up-Comedy in der Slowakei, Jan Pisančín, bekannt als Ander aus Košice. Die Einwohner von Košice tragen den Spitznamen Vranjare. Die Einwohner von Preschow werden Cognare genannt. Wir sind also davon ausgegangen, dass Vranjare und die Cognare zusammenarbeiten könnten.
0: Cognare hatten bereits ein Album mit Ander aus Košice veröffentlicht, betrachten das neueste Album jedoch als ihr erstes richtiges Album. Mehr über dessen Entstehung erzählt Vlado Žigmund.
2: Das Album heißt Bissa Agi und entstand ungefähr so. Wir standen vor der Frage, was kommt auf unser zweites Album und wie werden wir es machen? Wir sagten uns, dass wir es so gestalten müssen, dass es uns Spaß macht. Also beschlossen wir, dass jeder das einbringen kann, was er wirklich will und was ihm Spaß macht. Wir wussten, dass wir als Grundlage etwas Folklore einbauen mussten, um dem gerecht zu werden. Dann kam Vladka mit der Idee, dass sie einige ihrer eigenen Lieder darauf haben wollte, sozusagen Evergreens. Ich sagte, dass ich gerne versuchen würde, auch eigene Kompositionen einzubauen. Dann kamen Petjo und ich auf die Idee, auch etwas Rap, Jazz und Klassik einzubauen. Eigentlich hatten wir nicht vor, dass das Album so aussehen würde, aber wir haben es nach und nach so gestaltet. Wir haben unsere eigenen Ideen eingebracht. Das Ergebnis dieser Arbeit ist dieses Album.
0: Einer der Titel des Albums ist eine Verbindung aus dem sogenannten Sharish-Rap, dargeboten vom Sänger Mick Head, und einer Volksmelodie. Wie die anderen Kombinationen entstanden sind, erzählt Peter Škerlík.
2: Wir haben diesen Rap aus dem Osten mit einer Melodie kombiniert, die an Volksmusik erinnert, und versucht, beides zu verbinden. Ich glaube, das ist uns gelungen. Dann haben wir zwei Songs neu verpackt, Cognare und Kovalu. Außerdem haben wir versucht, ein bisschen Musik von der mährischen Band Čechomor einzubauen, die tschechische, mährische und slowakische Volkslieder in Rockarrangements spielt. Am Ende haben wir vielleicht auch ein bisschen was Verrücktes eingebaut. Wir haben also ein bisschen damit herumgespielt.

0: Auf dem Album Bissa Agi finden sich neben den Rap-Folklore-Crossovern sowohl Eigenkompositionen als auch Bearbeitungen bekannter Lieder mit neuen Texten. Vlado Žigmund verrät, wer ihr Autor ist.
1: Povedal som si, že na to by sme to mohli robiť, potrebujeme dobrý text. Tak ja som tak nesmelo oslovil textára Vlada Puchalu.
2: Ich dachte mir, dass wir dafür einen guten Text brauchen. Also habe ich mich zaghaft an den Texter Vlado Puchala gewandt. Ich habe ihm eine E-Mail geschrieben und gefragt, ob er uns etwas schicken könnte. Ohne Text ging es einfach nicht. Und ich wollte mich nicht selbst daran wagen. Ich war überrascht. Er antwortete mir und schickte mir drei perfekte Texte. Einer davon war der Titelsong Bissa Agi. Das ist nicht unser Song, sondern ein Cover. Und dann bat ich ihn, uns einen Text über Preshow zu geben, da wir aus Preshow kommen. Der bekannteste Song ist A od Prešova. Also habe ich ihn gebeten, etwas zu schreiben, das irgendwie mit Preshow beginnt. Er hat uns einen Text über Orte in Preshow geschickt und darüber, wie Preshow aussieht und wohin man überall gehen kann. Außerdem habe ich ihn auch um einen Weihnachtstext gebeten. Der kam ebenfalls sehr schnell und das Lied entstand wohl am selben Tag, an dem er es fertig hatte. Und dann hat uns Lukas Koliwoschka, der das Ganze produziert hat, dabei geholfen, es zu Ende zu bringen. Ich bin sehr froh, dass Vlado Puchala uns diese Texte gegeben hat, denn ohne sie wären wir nicht weitergekommen.
0: Das neue Album der Band Koniare, Bissa Agi, ist nun erschienen. Und was haben Sie als nächstes vor?
3: Tohto CDčka sme vytvorili program koncertný, ktorý sa volá Dneška my tu zabavu hráme.
2: Aus dieser CD haben wir ein Konzertprogramm zusammengestellt, das den Titel Dneška my tu zabavu hráme, heute machen wir hier eine Fete, trägt. Und dieses Programm wollen wir in der ganzen Slowakei aufführen. Dann wollen wir damit auch nach Polen und Tschechien fahren.

0: Und damit verabschieden wir uns von Ihnen, liebe Zuhörerinnen und Zuhörer. Zusammen mit Tonmeisterin Eva Medelska wünsche ich Ihnen noch einen schönen Ausklang des Wochenendes. Vom Mikrofon grüße ich Jana Hrbeková. Ich freue mich, dass ich Sie auch morgen zu unserem Magazin aus der Slowakei begrüßen darf. Bis dann also, auf Wiederhören.
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1: Hallo und einen schönen Tag, liebe Hörerinnen und Hörer aus der Rundfunkpyramide in Bratislava. Am Mikrofon begrüße Sie Jana Herbeková. Ich freue mich, dass wir uns wieder zu unserer Sonntagssendung hören und den letzten Tag der Woche gemeinsam verbringen können. Wie jeden Sonntag werden wir Interessantes aus Ihrer Post vorlesen und Ihre Fragen beantworten. Außerdem haben wir für Sie eine Einladung in das Slowakische Institut in Berlin, das ein interessantes Programm für die kommenden Tage vorbereitet hat. Und zum Abschluss bekommen Sie wie gewohnt Infos über slowakische Musik. Denn in der heutigen Musikecke stellen wir Ihnen die ostslowakische Musikgruppe Konjarefo, die vor kurzem ihr erstes Album veröffentlicht hat. Zu diesem Programm wünsche ich Ihnen gemeinsam mit Tonmeisterin Eva Medelska angenehmes Zuhören.
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1: Gleich blättern wir in Ihre Post, liebe Hörer. Zunächst aber will ich mich für alle Ihre Zuschriften in dieser Woche bedanken. Diese Woche sind bei uns vorwiegend Empfangsberichte und einige Antworten auf die Quizfrage der vierten Runde des diesjährigen Wettbewerbs Lebendiges Wasser eingegangen. Doch habe ich in der Post auch eine Hörerfrage gefunden. Herr Siddhartha Bhattacharji aus Indien möchte wissen, wie der Tag des Roten Kreuzes in der Slowakei gefeiert wird. Danke, lieber Herr Bhattacharji, für Ihre Frage. Der Welttag des Roten Kreuzes und des Roten Halbmonds wird jedes Jahr am 8. Mai begangen. Er würdigt die weltweiten humanitären Leistungen der Hilfsorganisation und erinnert an den Geburtstag von Henri Dunant, dem Vater der internationalen Rotkreuz- und Rothalbmondbewegung. In der Slowakei wird dieser Tag traditionell mit einer Ehrung langjähriger Blutspender und Freiwilliger begangen. Die ersten Berichte über die Tätigkeit des Roten Kreuzes auf dem Gebiet der heutigen Slowakei stammen aus dem Jahr 1879, als hier das ungarische Rote Kreuz aktiv war. Zu den ältesten und aktivsten gehörte der Rote Kreuzverein in der mittelslowakischen Bergbaustadt Banská Štiavnica. Die neuere Geschichte des Roten Kreuzes in der Slowakei begann im Februar 1919, als das tschechoslowakische Rote Kreuz als nationaler Verband gegründet wurde. Erste Vorsitzende wurde Alica Masaryková, die Tochter des damaligen Präsidenten der Tschechoslowakischen Republik Tomáš Garrigue Masaryk. Seit 1993 ist das slowakische Rote Kreuz die Nachfolgeorganisation auf dem Gebiet der Slowakischen Republik. Anlässlich des Weltrotkreuz- und Rothalbmondtages ehrt das slowakische Rote Kreuz jedes Jahr freiwillige Blutspender und Mitarbeiter für ihre humanitäre Arbeit und die Rettung von Menschenleben. Es organisiert auch öffentliche Veranstaltungen sowie Erste-Hilfe-Vorführungen. Unser Stammhörer Heinz-Günther Hessenbruch aus Remscheid bemerkt in seiner E-Mail, dass er die Programme im Internet hört, da die Kurzwelle aus Luxemburg in seiner Stadt nicht zu empfangen ist. Dazu würde ich gerne fragen, ob die Probleme erst in den letzten Wochen zu verzeichnen sind oder allgemein. Laut Informationen unseres Partners von Radio Gloria gab es in den letzten Wochen sehr starke Sonnenstürme und der Empfang war daher wohl eingeschränkt. Es ging sogar so weit, dass der Sender in Luxemburg zeitweise ausgeschaltet wurde. Jedenfalls hoffe ich, dass sich die Situation bald verbessert und die Kurzwellenhörer ihre bevorzugte Empfangsform wieder mit besserer Qualität genießen können. Und zum Abschluss unserer heutigen Hörerpost haben wir wieder die traditionellen Geburtstagsgrüße von Bernd Seiser aus Ottenau. Er schickt seine Glückwünsche an folgende Hobbyfreunde.
2: Liebe Freunde, gerne möchte ich im RSI-Hörerecho vom 24. Mai den Geburtstagskindern der letzten Woche freundlich gratulieren, besonders Daniel Kehler, Horst Zerzowski, Ruth Schulze, David Merkle, Manfred Theile und Jürgen Martens. Herzliche Pfingstgrüße an die gesamte Redaktion in Bratislava und an alle unsere Hörerclub-Mitglieder. Bernd.
1: Danke, liebe Bernd, für deine Glückwünsche. Den erwähnten Geburtstagskindern gratulieren wir in der Redaktion natürlich ganz herzlich und wünschen ihnen viel Glück, Gesundheit und Liebe. Und jetzt spielen wir für Sie, aber auch für alle anderen Hörer, das Lied Modra, die Blaue von der slowakischen Sängerin Jana Kirschner.

0: Das wäre alles zu Ihrer Post, liebe Hörer. Nochmals vielen Dank an alle, die sich bei uns schriftlich gemeldet haben. Wir möchten alle ermuntern, falls Sie irgendwelche Fragen oder Anmerkungen zum Programm haben, zögern Sie nicht und schicken Sie ein paar Worte an unsere Redaktion. Wir freuen uns, Sie beantworten zu können. Und nun haben wir für Sie eine Einladung in das Slowakische Institut in Berlin, wo auch in diesen Tagen viel los ist. Die Leiterin des Instituts, Zuzana Megová, lädt Sie gleich zu zwei neuen Ausstellungen ein, von denen eine in diesen Tagen zu sehen ist und die zweite bald eröffnet wird.
1: Ich möchte herzlich zu unserer aktuellen Ausstellung Echos der Landschaft von Ivan Hereni einladen. Das Phänomen der Landschaft, der konkreten, aber auch der abstrahierten, in verschiedenen künstlerischen Ausdrucksformen, von Zeichnung und Grafik über Malerei bis hin zur Skulptur, fasziniert den akademischen Maler Ivan Hereni aus Bratislava. Er stammt aus einer Künstlerfamilie, studierte an der Hochschule für Bildende Künste in Bratislava im Fachbereich Restaurierung von Skulpturen und Stein und widmet sich kontinuierlich der restauratorischen Erforschung mittelalterlicher Objekte, vorwiegend in der Mittelslowakei. Die Ausstellung präsentiert drei Blöcke flächiger Formate und damit drei Schaffensperioden im Spektrum der verwendeten Techniken. Automatische Zeichnungen aus dem Jahr 2010, eine Serie mittelgroße Acrylgemälde aus dem Jahr 2020 und die neuesten minimalistischen Ölgemälde aus dem Jahr 2026. Ergänzt wird die Sammlung durch abstrakte Kammerskulpturen aus dem Jahr 2024. Das verbindende Thema ist die Landschaft und ihre Transformationen, genauer gesagt die Landschaft als Natur, Stadt, Universum und Seele. Doch die Landschaft ist nicht nur Natur. Landschaft ist auch ein Gebiet, eine Stadt, eine Grenze, vielleicht sogar das Universum. Landschaft kann auch unsere Körper und unsere Seele sein. Die Ausstellung wurde von der Kuratorin Barbara Bratt kuratiert. Die Ausstellung dauert bis Ende Juni und am 2. Juli eröffnen wir eine neue mit dem Thema Europäische Kulturhauptstadt Trenčín. Denn wir werden Hochschule für angewandte Kunst aus Trenčín präsentieren. Trenčín ist historisch mit der Mode eng verbunden und diese Ausstellung wird es auch zeigen. Ich lade ganz herzlich zum Slowakischen Institut ein.
0: Das war also die Einladung von der Leiterin des Slowakischen Instituts in Berlin, Zuzana Megová. Und nun, liebe Freunde, kommt schon unsere Musikrubrik, die unser Musikredakteur Rado Meša für Sie vorbereitet hat.
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0: Die Band Koňare aus der ostslowakischen Stadt Prešov hat kürzlich ihr erstes Album Bisa a Ži, Kämpfe und Lebe veröffentlicht, das eine Verschmelzung von authentischer Folklore und aktuellen Musiktrends darstellt. Wie diese vielversprechende Band entstanden ist und woher sie kommt, erzählen zwei ihrer Mitglieder, Vladimíra Keselicová und Peter Škerlík.
3: Koňare entstand durch einen Zusammenschluss von uns Freunden. Wir kennen uns noch aus unserer Zeit auf Folklore-Festivals. Die Jungs waren zusammen beim Folklore-Ensemble Šarišan. Ich komme aus Svidník und war Mitglied des Ensembles Makovica. Und da ich in Prešov studierte, haben sie mich dort etwa 2012, 2013 um eine Zusammenarbeit gebeten. Und seitdem sind wir zusammen.
4: Früher waren wir noch eine Art klassische Volksmusikgruppe. Wir spielten auf Hochzeiten, Feiern und solchen Anlässen, natürlich auch im Ensemble. Und nach haben wir uns spezialisiert. Oder besser gesagt, wir wollten auch auf Konzertbühnen auftreten. Dorthin haben wir es dann auch geschafft. Wir haben mit Folklore angefangen und uns dann gesagt, dass wir das noch weiter vorantreiben wollen. Und so kamen dann auch einige Evergreens oder sogenannte Hits dazu, eigene Kompositionen und natürlich Kooperationen oder so eine Art Fusion zwischen den Genres. Das ist sozusagen unser nächstes Ziel.
0: Alle Mitglieder der Gruppe Koňare haben in renommierten Folklore-Ensembles gespielt. Was ihnen das für die neue Gruppe gebracht hat, erklärt der Kontrabassist Vlado Žigmund.
4: Das hat uns viel gegeben, denn die Folklore bildet die Grundlage unserer Band und darauf aufbauend entwickeln wir auch andere Dinge. Wir verwenden traditionelle Folklore-Instrumente, haben aber auch Schlagzeug und andere Instrumente, Gitarren und so weiter. Das Ensemble hat uns einen Überblick über verschiedene Lieder verschafft, nicht nur aus der ostslowakischen Region Šarić, sondern auch ruthenische Lieder und jene aus anderen slowakischen Regionen. Wir haben einfach einen Überblick darüber und wissen, wie man sie gut spielt, damit es den Leuten Spaß macht und sie mitsingen und tanzen.

0: Das war der Titelsong des neuen Albums der Band Cognare, Bissa Agi. Die Lieder kann man sich auf allen Streaming-Plattformen oder sozialen Netzwerken anhören. Der Name Cognare, im örtlichen Dialekt in etwa Pferdepflege, ist inspiriert von der historischen Bezeichnung für die Einwohner von Preschow, die angeblich darauf zurückgeht, dass es in Preschow einst ein Gestüt für Pferdezucht gab.
1: Keďže sme v začiatkoch boli kapelou, ktorá doprevádzala Andera z Košic a ten je...
2: Inspiriert hat uns die Zusammenarbeit mit dem bekannten slowakischen Komiker, Volkserzähler und Pionier der Stand-up-Comedy in der Slowakei, Jan Pisančin, bekannt als Ander aus Košice. Die Einwohner von Košice tragen den Spitznamen Vranjare. Die Einwohner von Preschow werden Cognare genannt. Wir sind also davon ausgegangen, dass Vranjare und die Cognare zusammenarbeiten könnten.
0: Cognare hatten bereits ein Album mit Ander aus Košice veröffentlicht, betrachten das neueste Album jedoch als ihr erstes richtiges Album. Mehr über dessen Entstehung erzählt Vlado Žigmund.
3: Album sa volá Bissa Agi. Vznikalo asi tak, že sme stáli pred otázkou.
2: Das Album heißt Bissa Agi und entstand ungefähr so. Wir standen vor der Frage, was kommt auf unser zweites Album und wie werden wir es machen? Wir sagten uns, dass wir es so gestalten müssen, dass es uns Spaß macht. Also beschlossen wir, dass jeder das einbringen kann, was er wirklich will und was ihm Spaß macht. Wir wussten, dass wir als Grundlage etwas Folklore einbauen mussten, um dem gerecht zu werden. Dann kam Vladka mit der Idee, dass sie einige ihrer eigenen Lieder darauf haben wollte, sozusagen Evergreens. Ich sagte, dass ich gerne versuchen würde, auch eigene Kompositionen einzubauen. Dann kamen Petjo und ich auf die Idee, auch etwas Rap, Jazz und Klassik einzubauen. Eigentlich hatten wir nicht vor, dass das Album so aussehen würde, aber wir haben es nach und nach so gestaltet. Wir haben unsere eigenen Ideen eingebracht. Das Ergebnis dieser Arbeit ist dieses Album.
0: Einer der Titel des Albums ist eine Verbindung aus dem sogenannten Sharish-Rap, dargeboten vom Sänger Mick Head, und einer Volksmelodie. Wie die anderen Kombinationen entstanden sind, erzählt Peter Škerlík.
2: Wir haben diesen Rap aus dem Osten mit einer Melodie kombiniert, die an Volksmusik erinnert, und versucht, beides zu verbinden. Ich glaube, das ist uns gelungen. Dann haben wir zwei Songs neu verpackt, Cognare und Kovalu. Außerdem haben wir versucht, ein bisschen Musik von der mährischen Band Čechomor einzubauen, die tschechische, mährische und slowakische Volkslieder in Rockarrangements spielt. Am Ende haben wir vielleicht auch ein bisschen was Verrücktes eingebaut. Wir haben also ein bisschen damit herumgespielt.

0: Auf dem Album Bissa Agi finden sich neben den Rap-Folklore-Crossovern sowohl Eigenkompositionen als auch Bearbeitungen bekannter Lieder mit neuen Texten. Vlado Žigmund verrät, wer ihr Autor ist.
1: Povedal som si, že na to by sme to mohli robiť, potrebujeme dobrý text. Tak ja som tak nesmelo oslovil textára Vlada Puchalu.
2: Ich dachte mir, dass wir dafür einen guten Text brauchen. Also habe ich mich zaghaft an den Texter Vlado Puchala gewandt. Ich habe ihm eine E-Mail geschrieben und gefragt, ob er uns etwas schicken könnte. Ohne Text ging es einfach nicht. Und ich wollte mich nicht selbst daran wagen. Ich war überrascht. Er antwortete mir und schickte mir 3 perfekte Texte. Einer davon war der Titelsong Bissa Agi. Das ist nicht unser Song, sondern ein Cover. Und dann bat ich ihn, uns einen Text über Preshow zu geben, da wir aus Preshow kommen. Der bekannteste Song ist A od Prešova. Also habe ich ihn gebeten, etwas zu schreiben, das irgendwie mit Preshow beginnt. Er hat uns einen Text über Orte in Preshow geschickt und darüber, wie Preshow aussieht und wohin man überall gehen kann. Außerdem habe ich ihn auch um einen Weihnachtstext gebeten. Der kam ebenfalls sehr schnell und das Lied entstand wohl am selben Tag, an dem er es fertig hatte. Und dann hat uns Lukas Koliwoschka, der das Ganze produziert hat, dabei geholfen, es zu Ende zu bringen. Ich bin sehr froh, dass Vlado Puchala uns diese Texte gegeben hat, denn ohne sie wären wir nicht weitergekommen.
0: Das neue Album der Band Koniare Bissa Agi ist nun erschienen. Und was haben Sie als nächstes vor?
3: Tohto CDčka sme vytvorili program koncertný, ktorý sa volá Dneška my tu zabavu hráme.
2: Aus dieser CD haben wir ein Konzertprogramm zusammengestellt, das den Titel Dneška my tu zabavu hráme, heute machen wir hier eine Fete, trägt. Und dieses Programm wollen wir in der ganzen Slowakei aufführen. Dann wollen wir damit auch nach Polen und Tschechien fahren.

0: Und damit verabschieden wir uns von Ihnen, liebe Zuhörerinnen und Zuhörer. Zusammen mit Tonmeisterin Eva Medelska wünsche ich Ihnen noch einen schönen Ausklang des Wochenendes. Vom Mikrofon grüße ich Jana Hrbeková. Ich freue mich, dass ich Sie auch morgen zu unserem Magazin aus der Slowakei begrüßen darf. Bis dann also, auf Wiederhören.
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1: Hallo und einen schönen Tag, liebe Hörerinnen und Hörer aus der Rundfunkpyramide in Bratislava. Am Mikrofon begrüße Sie Jana Herbeková. Ich freue mich, dass wir uns wieder zu unserer Sonntagssendung hören und den letzten Tag der Woche gemeinsam verbringen können. Wie jeden Sonntag werden wir Interessantes aus Ihrer Post vorlesen und Ihre Fragen beantworten. Außerdem haben wir für Sie eine Einladung in das Slowakische Institut in Berlin, das ein interessantes Programm für die kommenden Tage vorbereitet hat. Und zum Abschluss bekommen Sie wie gewohnt Infos über slowakische Musik. Denn in der heutigen Musikecke stellen wir Ihnen die ostslowakische Musikgruppe Koňare Fo, die vor kurzem ihr erstes Album veröffentlicht hat. Zu diesem Programm wünsche ich Ihnen gemeinsam mit Tonmeisterin Eva Medelska angenehmes Zuhören.
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1: Gleich blättern wir in Ihre Post, liebe Hörer. Zunächst aber will ich mich für alle Ihre Zuschriften in dieser Woche bedanken. Diese Woche sind bei uns vorwiegend Empfangsberichte und einige Antworten auf die Quizfrage der vierten Runde des diesjährigen Wettbewerbs Lebendiges Wasser eingegangen. Doch habe ich in der Post auch eine Hörerfrage gefunden. Herr Siddhartha Bhattacharji aus Indien möchte wissen, wie der Tag des Roten Kreuzes in der Slowakei gefeiert wird. Danke, lieber Herr Bhattacharji, für Ihre Frage. Der Welttag des Roten Kreuzes und des Roten Halbmonds wird jedes Jahr am 8. Mai begangen. Er würdigt die weltweiten humanitären Leistungen der Hilfsorganisation und erinnert an den Geburtstag von Henri Dunant, dem Vater der internationalen Rotkreuz- und Rothalbmondbewegung. In der Slowakei wird dieser Tag traditionell mit einer Ehrung langjähriger Blutspender und Freiwilliger begangen. Die ersten Berichte über die Tätigkeit des Roten Kreuzes auf dem Gebiet der heutigen Slowakei stammen aus dem Jahr 1879, als hier das ungarische Rote Kreuz aktiv war. Zu den ältesten und aktivsten gehörte der Rote Kreuzverein in der mittelslowakischen Bergbaustadt Banská Štiavnica. Die neuere Geschichte des Roten Kreuzes in der Slowakei begann im Februar 1919, als das tschechoslowakische Rote Kreuz als nationaler Verband gegründet wurde. Erste Vorsitzende wurde Alica Masaryková, die Tochter des damaligen Präsidenten der Tschechoslowakischen Republik Tomáš Garrigue Masaryk. Seit 1993 ist das slowakische Rote Kreuz die Nachfolgeorganisation auf dem Gebiet der Slowakischen Republik. Anlässlich des Weltrotkreuz- und Rothalbmondtages ehrt das slowakische Rote Kreuz jedes Jahr freiwillige Blutspender und Mitarbeiter für ihre humanitäre Arbeit und die Rettung von Menschenleben. Es organisiert auch öffentliche Veranstaltungen sowie Erste-Hilfe-Vorführungen. Unser Stammhörer Heinz-Günther Hessenbruch aus Remscheid bemerkt in seiner E-Mail, dass er die Programme im Internet hört, da die Kurzwelle aus Luxemburg in seiner Stadt nicht zu empfangen ist. Dazu würde ich gerne fragen, ob die Probleme erst in den letzten Wochen zu verzeichnen sind oder allgemein. Laut Informationen unseres Partners von Radio Gloria gab es in den letzten Wochen sehr starke Sonnenstürme und der Empfang war daher wohl eingeschränkt. Es ging sogar so weit, dass der Sender in Luxemburg zeitweise ausgeschaltet wurde. Jedenfalls hoffe ich, dass sich die Situation bald verbessert und die Kurzwellenhörer ihre bevorzugte Empfangsform wieder mit besserer Qualität genießen können. Und zum Abschluss unserer heutigen Hörerpost haben wir wieder die traditionellen Geburtstagsgrüße von Bernd Seiser aus Ottenau. Er schickt seine Glückwünsche an folgende Hobbyfreunde.
2: Liebe Freunde, gerne möchte ich im RSI-Hörerecho vom 24. Mai den Geburtstagskindern der letzten Woche freundlich gratulieren, besonders Daniel Kehler, Horst Zerzowski, Ruth Schulze, David Merkle, Manfred Theile und Jürgen Martens. Herzliche Pfingstgrüße an die gesamte Redaktion in Bratislava und an alle unsere Hörerclub-Mitglieder. Bernd.
1: Danke, liebe Bernd, für deine Glückwünsche. Den erwähnten Geburtstagskindern gratulieren wir in der Redaktion natürlich ganz herzlich und wünschen ihnen viel Glück, Gesundheit und Liebe. Und jetzt spielen wir für Sie, aber auch für alle anderen Hörer, das Lied Modra, die Blaue von der slowakischen Sängerin Jana Kirschner.

0: Das wäre alles zu Ihrer Post, liebe Hörer. Nochmals vielen Dank an alle, die sich bei uns schriftlich gemeldet haben. Wir möchten alle ermuntern, falls Sie irgendwelche Fragen oder Anmerkungen zum Programm haben, zögern Sie nicht und schicken Sie ein paar Worte an unsere Redaktion. Wir freuen uns, Sie beantworten zu können. Und nun haben wir für Sie eine Einladung in das Slowakische Institut in Berlin, wo auch in diesen Tagen viel los ist. Die Leiterin des Instituts, Zuzana Megová, lädt Sie gleich zu zwei neuen Ausstellungen ein, von denen eine in diesen Tagen zu sehen ist und die zweite bald eröffnet wird.
1: Ich möchte herzlich zu unserer aktuellen Ausstellung Echoes der Landschaft von Ivan Hereni einladen. Das Phänomen der Landschaft, der konkreten, aber auch der abstrahierten in verschiedenen künstlerischen Ausdrucksformen, von Zeichnung und Grafik über Malerei bis hin zur Skulptur, fasziniert den akademischen Maler Ivan Hereni aus Bratislava. Er stammt aus einer Künstlerfamilie, studierte an der Hochschule für Bildende Künste in Bratislava im Fachbereich Restaurierung von Skulpturen und Stein und widmet sich kontinuierlich der restauratorischen Erforschung mittelalterlicher Objekte, vorwiegend in der Mittelslowakei. Die Ausstellung präsentiert drei Blöcke flächiger Formate und damit drei Schaffensperioden im Spektrum der verwendeten Techniken. Automatische Zeichnungen aus dem Jahr 2010, eine Serie mittelgroße Acrylgemälde aus dem Jahr 2020 und die neuesten minimalistischen Ölgemälde aus dem Jahr 2026. Ergänzt wird die Sammlung durch abstrakte Kammerskulpturen aus dem Jahr 2024. Das verbindende Thema ist die Landschaft und ihre Transformationen, genauer gesagt die Landschaft als Natur, Stadt, Universum und Seele. Doch die Landschaft ist nicht nur Natur. Landschaft ist auch ein Gebiet, eine Stadt, eine Grenze, vielleicht sogar das Universum. Landschaft kann auch unsere Körper und unsere Seele sein. Die Ausstellung wurde von der Kuratorin Barbara Bratt kuratiert. Die Ausstellung dauert bis Ende Juni und am 2. Juli eröffnen wir eine neue mit dem Thema Europäische Kulturhauptstadt Trenčín. Denn wir werden Hochschule für angewandte Kunst aus Trenčín präsentieren. Trenčín ist historisch mit der Mode eng verbunden und diese Ausstellung wird es auch zeigen. Ich lade ganz herzlich zum Slowakischen Institut ein.
0: Das war also die Einladung von der Leiterin des Slowakischen Instituts in Berlin, Zuzana Megová. Und nun, liebe Freunde, kommt schon unsere Musikrubrik, die unser Musikredakteur Rado Meša für Sie vorbereitet hat.
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0: Die Band Koňare aus der ostslowakischen Stadt Prešov hat kürzlich ihr erstes Album Bisa a Ži, Kämpfe und Lebe veröffentlicht, das eine Verschmelzung von authentischer Folklore und aktuellen Musiktrends darstellt. Wie diese vielversprechende Band entstanden ist und woher sie kommt, erzählen zwei

0: Früher waren wir noch eine Art klassische Volksmusikgruppe. Wir spielten auf Hochzeiten, Feiern und solchen Anlässen, natürlich auch im Ensemble. Und nach haben wir uns spezialisiert. Oder besser gesagt, wir wollten auch auf Konzertbühnen auftreten. Dorthin haben wir es dann auch geschafft. Wir haben mit Folklore angefangen und uns dann gesagt, dass wir das noch weiter vorantreiben wollen. Und so kamen dann auch einige Evergreens oder sogenannte Hits dazu, eigene Kompositionen und natürlich Kooperationen oder so eine Art Fusion zwischen den Genres. Das ist sozusagen unser nächstes Ziel.
1: Alle Mitglieder der Gruppe Cognare haben in renommierten Folklore-Ensembles gespielt. Was ihnen das für die neue Gruppe gebracht hat, erklärt der Kontrabassist Vlado Žigmund.
0: Das hat uns viel gegeben, denn die Folklore bildet die Grundlage unserer Band und darauf aufbauend entwickeln wir auch andere Dinge. Wir verwenden traditionelle Folklore-Instrumente, haben aber auch Schlagzeug und andere Instrumente, Gitarren und so weiter. Das Ensemble hat uns einen Überblick über verschiedene Lieder verschafft, nicht nur aus der ostslowakischen Region Šariš, sondern auch ruthenische Lieder und jene aus anderen slowakischen Regionen. Wir haben einfach einen Überblick darüber und wissen, wie man sie gut spielt, damit es den Leuten Spaß macht und sie mitsingen und tanzen.

0: Bisa a Ji. Die Lieder kann man sich auf allen Streaming-Plattformen oder sozialen Netzwerken anhören. Der Name Konyare, im örtlichen Dialekt in etwa Pferdepflege, ist inspiriert von der historischen Bezeichnung für die Einwohner von Preschow, die angeblich darauf zurückgeht, dass es in Preschow einst ein Gestüt für Pferdezucht gab.
1: Keďže sme v začiatkoch boli kapelou, ktorá doprevádzala Andera z Košic a ten je...
2: Inspiriert hat uns die Zusammenarbeit mit dem bekannten slowakischen Komiker, Volkserzähler und Pionier der Stand-up-Comedy in der Slowakei, Jan Pisančin, bekannt als Ander aus Košice. Die Einwohner von Košice tragen den Spitznamen Franjare. Die Einwohner von Preschow werden Konyare genannt. Wir sind also davon ausgegangen, dass Franjare und die Konyare zusammenarbeiten könnten.
0: Konyare hatten bereits ein Album mit Ander aus Košice veröffentlicht, betrachten das neueste Album jedoch als ihr erstes richtiges Album. Mehr über dessen Entstehung erzählt Vlado Žigmund.
2: Das Album heißt Bisa Aji und entstand ungefähr so. Wir standen vor der Frage, was kommt auf unser zweites Album und wie werden wir es machen? Wir sagten uns, dass wir es so gestalten müssen, dass es uns Spaß macht. Also beschlossen wir, dass jeder das einbringen kann, was er wirklich will und was ihm Spaß macht. Wir wussten, dass wir als Grundlage etwas Folklore einbauen mussten, um dem gerecht zu werden. Dann kam Vladka mit der Idee, dass sie einige ihrer eigenen Lieder darauf haben wollte, sozusagen Evergreens. Ich sagte, dass ich gerne versuchen würde, auch eigene Kompositionen einzubauen. Dann kamen Petjo und ich auf die Idee, auch etwas Rap, Jazz und Klassik einzubauen. Eigentlich hatten wir nicht vor, dass das Album so aussehen würde, aber wir haben es nach und nach so gestaltet. Wir haben unsere eigenen Ideen eingebracht. Das Ergebnis dieser Arbeit ist dieses Album.
0: Einer der Titel des Albums ist eine Verbindung aus dem sogenannten Sharish-Rap, dargeboten vom Sänger Mikhet, und einer Volksmelodie. Wie die anderen Kombinationen entstanden sind, erzählt Peter Škerlík.
2: Wir haben diesen Rap aus dem Osten mit einer Melodie kombiniert, die an Volksmusik erinnert, und versucht, beides zu verbinden. Ich glaube, das ist uns gelungen. Dann haben wir zwei Songs neu verpackt, Konyare und Kovalu. Außerdem haben wir versucht, ein bisschen Musik von der mährischen Band Čechomor einzubauen, die tschechische, mährische und slowakische Volkslieder in Rockarrangements spielt. Am Ende haben wir vielleicht auch ein bisschen was Verrücktes eingebaut. Wir haben also ein bisschen damit herumgespielt.

0: Auf dem Album Bissa Agi finden sich neben den Rap-Folklore-Crossovern sowohl Eigenkompositionen als auch Bearbeitungen bekannter Lieder mit neuen Texten. Vlado Žigmund verrät, wer ihr Autor ist.
1: Povedal som si, že na to by sme to mohli robiť, potrebujeme dobrý text. Tak ja som tak nesmelo oslovil textára Vlada Puchalu.
2: Ich dachte mir, dass wir dafür einen guten Text brauchen. Also habe ich mich zaghaft an den Texter Vlado Puchala gewandt. Ich habe ihm eine E-Mail geschrieben und gefragt, ob er uns etwas schicken könnte. Ohne Text ging es einfach nicht. Und ich wollte mich nicht selbst daran wagen. Ich war überrascht. Er antwortete mir und schickte mir drei perfekte Texte. Einer davon war der Titelsong Bissa Agi. Das ist nicht unser Song, sondern ein Cover. Und dann bat ich ihn, uns einen Text über Preshow zu geben, da wir aus Preshow kommen. Der bekannteste Song ist A od Prešova. Also habe ich ihn gebeten, etwas zu schreiben, das irgendwie mit Preshow beginnt. Er hat uns einen Text über Orte in Preshow geschickt und darüber, wie Preshow aussieht und wohin man überall gehen kann. Außerdem habe ich ihn auch um einen Weihnachtstext gebeten. Der kam ebenfalls sehr schnell und das Lied entstand wohl am selben Tag, an dem er es fertig hatte. Und dann hat uns Lukas Koliwoschka, der das Ganze produziert hat, dabei geholfen, es zu Ende zu bringen. Ich bin sehr froh, dass Vlado Puchala uns diese Texte gegeben hat, denn ohne sie wären wir nicht weitergekommen.
0: Das neue Album der Band Koniare Bissa Agi ist nun erschienen. Und was haben Sie als nächstes vor?
3: Tohto CDčka sme vytvorili program koncertný, ktorý sa volá Dneška my tu zabavu hráme.
2: Aus dieser CD haben wir ein Konzertprogramm zusammengestellt, das den Titel Dneška my tu zabavu hráme, heute machen wir hier eine Fete, trägt. Und dieses Programm wollen wir in der ganzen Slowakei aufführen. Dann wollen wir damit auch nach Polen und Tschechien fahren.

0: Und damit verabschieden wir uns von Ihnen, liebe Zuhörerinnen und Zuhörer. Zusammen mit Tonmeisterin Eva Medelska wünsche ich Ihnen noch einen schönen Ausklang des Wochenendes. Vom Mikrofon grüße Sie Jana Hrbeková. Ich freue mich, dass ich Sie auch morgen zu unserem Magazin aus der Slowakei begrüßen darf. Bis dann also, auf Wiederhören.
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